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1: Als wir vor 5 Jahren bei uns ins Haus gezogen sind, da war gerade meine Tochter zur Welt gekommen. Unser erstes Kind. Und ehrlich gesagt hatte ich da überhaupt keinen Kopf, unser Haus schön einzurichten. Habe ich nur beim Kinderzimmer gemacht. So, in diesem Jahr habe ich das alles nachgeholt. Ja, ich habe unser Schlafzimmer und auch den Flur neu gestaltet. Und seitdem ist es viel schöner. Es ist gemütlicher geworden, ja. Ich habe Farbe reingebracht, ich habe neue Möbel gekauft, ich habe Deko gekauft, Kissen, ich habe Vorhänge dran gemacht an die Fenster. Also es ist viel, viel wohnlicher geworden und gemütlicher, ja. Man fühlt sich wohler. Nächstes Jahr sind dann definitiv weitere Räume dran, habe ich mir auf die To-Do-Liste geschrieben. So, jetzt habe ich persönlich nur einen Wohnsitz, ja, und auch nur einen, den ich schön machen muss. Was aber, wenn man noch einen Zweitwohnsitz hat? Ah, da braucht man Muße, ne? Meine Brillux-Radio-Kollegin Lisa Kreinbaum hat jemanden getroffen, der genau das gemacht hat, und zwar in Koblenz.
2: Genau, in einer Kleinstadtwohnung mitten in Koblenz. Da habe ich Dr. Matthias Wenghöfer getroffen. Nur ca. 40 Quadratmeter hat er hier zur Verfügung, aber für ihn ist es die perfekte Dienstwohnung.
3: Wir haben unsere Praxis hier gleich um die Ecke. Das heißt, wenn ich mal was länger zu tun habe, viel Papierkram habe oder vielleicht auch Dienst habe, brauche ich hier nur gerade die Straße runterzugehen und dann bin ich auch schon in der Wohnung.
2: Also Lage perfekt. Das hat ihn bei der Besichtigung sofort überzeugt. Im Gegensatz zum Zustand der Wohnung. Die war nämlich ziemlich verwohnt, wie er sagt.
1: Also wollte er renovieren, auch wenn es nur eine Dienstwohnung war.
2: Ja, ihm war das von Anfang an wichtig, dass er sich auch in seiner Dienstwohnung wohlfühlt.
3: Ja, bei uns ist es so, wir haben ja relativ lange Tage, 10 Stunden, 12 Stunden Tage. Und wenn man dann heimkommt, will man sich vielleicht hinsetzen, ein bisschen entspannen. Und da ist ein schönes Interieur, eine schöne Umgebung total wichtig, finde ich.
2: Auch der Zweitwohnsitz sollte sich also wie ein Zuhause anfühlen.
1: So, und wie hat er das dann geschafft?
2: Er hat sich Unterstützung von einem

0: Maler geholt und der hat die Wohnung komplett auf Vordermann gebracht. Neue Tapete, neuer Boden, neue Farben und gerade die machen es richtig gemütlich. Statt kahler Wände gibt es jetzt ein kräftiges Petrol im Flur, ein dunkles Gräsch im Wohnbereich und ein helles Gelb in der Küche. Ein besonderes Highlight hat der Maler im Erker geschaffen.
1: Der Erker ist also relativ hoch, der ist, ich glaube, 3,50 Meter oder sowas ist der hoch. Dann hat er nochmal die Kuppel in dem dunklen Blau vom Eingangsbereich abgesetzt, dass man so einen Himmeleindruck hat, wo die Lampe so hängt. Das sieht super schön aus, finde ich.
0: Auch bei der Einrichtung hat Matthias Wenghöfer viel Wert auf Details gelegt. Designmöbel und Lieblingsstücke wie alte Globen, die er sammelt.
1: Die haben so ein bisschen Patina, die Landkarten haben so eine schöne Farbe, sind so ein bisschen verschossen auch. So die Kugeln, so wie das aufgezogen ist und sowas, so eine Handarbeit, ne? Das ist keine maschinelle Produktion, das sieht man total noch.
0: Ausgewählte Lieblingsstücke und kräftige, warme Farben, damit ist die Stadtwohnung zum perfekten zweiten Zuhause geworden.
2: Ein tolles Beispiel dafür, dass es sich lohnt, ja, Herzblut ins eigene Zuhause zu stecken, auch wenn es, wie in diesem Fall, nur die Dienstwohnung ist. Inspiration, die gab es hier bei uns, bei Brillux Radio.
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1: Im Studio Philipp Nützig. Hamburg sagt Nein zu Olympia. Knapp 55% der Hamburgerinnen und Hamburger haben gegen eine Bewerbung der Hansestadt für die Spiele 2036, 40 oder 44 gestimmt. Hamburg scheidet damit aus dem Rennen um die deutsche Olympia-Bewerbung aus. Im Herbst soll entschieden werden, mit welcher Region sich Deutschland bewirbt. Trotz der Aussagen von Forschungsministerin Bär ist die BAföG-Reform weiter im Zeitplan. Wie das Forschungsministerium auf X mitteilte, arbeitet man weiter daran, dass die Reform des Studienkredits mit dem kommenden Wintersemester in Kraft treten kann. Bär hatte am Wochenende Zweifel geäußert, ob die Reform überhaupt noch gewollt sei. Schafft Deutschland den Einzug in den Weltsicherheitsrat? Alle 8 Jahre gibt es wieder die Chance und bisher hat es immer geklappt. Bei der Wahl am kommenden Mittwoch in New York könnte es aber eng werden für Deutschland. Bundesaußenminister Wadefuhl rührt derzeit nochmal intensiv die Werbetrommel. Deutschlands Fußballer haben den letzten Heimtest vor der WM deutlich gewonnen. Gegen Finnland schaffte die DFB-Elf in Mainz ein klares 4:0. Samstag gibt es den letzten Test vor der WM beim Co-Gastgeber USA.
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1: Da habe ich mich am Wochenende wieder mal bei Instagram verdaddelt. Alles wie immer. Aus dem nur mal eben was gucken, ganz kurz, wurde dann gefühlt ein ganzer Nachmittag. Naja, jetzt sehe ich ständig mehr Natur auf dem Bildschirm als wirklich draußen. Da wirkt plötzlich alles so viel wärmer, ruhiger, auch natürlicher. Ich sehe Holz, sanfte Brauntöne, Materialien, die mir da ständig in den Feed gespült werden. Und die machen mir ein gutes Gefühl. Und genau dieser Naturlook ist gerade total angesagt, vor allem bei Farben und Style. Kollegin Lisa Kreinbaum hat auch durchgescrollt und sich Gedanken dazu gemacht. Lisa, warum sehnen wir uns denn gerade so sehr nach diesem natürlichen Look?
2: Das habe ich mich auch gefragt und bin bei meiner Recherche auf das Zuhause von Interior-Influencerin Carina aufmerksam geworden. Unter Oh What a Room gibt sie bei Instagram Einblicke in ihre Einrichtung und die ist super modern und reduziert, aber gleichzeitig auch total cozy, weil überall Holzelemente und andere Naturmaterialien auftauchen. Vor einigen Jahren hätte man das aber überhaupt nicht als modern bezeichnet, hat sie mir erzählt.
3: Ich persönlich erinnere mich noch an die Zeit, das war so, glaube ich, ja, Anfang der 2000er, wo das eher so das Gegenteil war. Also da waren diese ganzen Naturmaterialien irgendwie uncool. Also es hatte irgendwie so einen altmodischen Touch.
2: Aber das hat sich ja jetzt total geändert und Carina hat auch eine Vermutung, warum.
3: Ich glaube einfach, dass man doch in der modernen Welt sozusagen, ja, wo sich auch vieles ums Digitale dreht und manche Leute benutzen ja noch nicht mal Bücher. Also dieses Haptische und das ist, ich sage einfach mal naturverbunden. Ich glaube, das fehlt vielen Menschen schon.
2: Und deshalb holen wir uns das Naturgefühl ebenso gern nach Hause.
1: Ja, das klingt logisch. Und das dann wahrscheinlich vor allem über Farben, Accessoires und Co.
2: Genau, Brauntöne sind ja zum Beispiel gerade total angesagt, aber auch Materialien spielen eine super große Rolle, sagt Carina.
3: Zum Beispiel einen schönen Wollteppich sich hinlegen oder einen Esstisch aus Massivholz oder einen schönen Stuhl aus Holz. Ich glaube, dass es so ein bisschen der Ausgleich ist. Das hat ja auch fast so was von sich erden vielleicht, ne?
2: Dinge, die uns an die Natur erinnern, geben uns einfach ein gutes Gefühl von Ruhe, Harmonie, Ausgeglichenheit. Also alles, was man braucht, um sich zu Hause richtig wohlzufühlen.
1: Mehr Natur, mehr Wärme. Und genau das macht diesen Look gerade so beliebt. Und es passt ja auch jetzt so schön zum Februar und zur Zeit. Mit den richtigen Farben und Materialien fühlt es sich zu Hause dann irgendwie so ein bisschen entspannter an.
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1: Im Studio Philipp Nützig. No Olympia für Hamburg. Die Stimmen sind ausgezählt. Die Mehrheit der Hamburger möchte nicht, dass sich die Stadt für die Olympischen Spiele 2036, 40 oder 44 bewirbt. Knapp 55% haben dagegen gestimmt. Bürgermeister Tschentscher hat den DUSB bereits darüber informiert, dass Hamburg seine Bewerbung zurückzieht. Die Bundesregierung diskutiert über die geplante BAföG-Reform. Wie das Forschungsministerium auf X mitteilte, soll die Reform des Studienkredits zum neuen Wintersemester greifen. Forschungsministerin Beer hatte den Reformplänen am Wochenende noch selbst Wind aus den Segeln genommen. Schafft Deutschland den Einzug in den Weltsicherheitsrat? Alle 8 Jahre gibt es wieder die Chance und bisher hat es immer geklappt. Bei der Wahl am kommenden Mittwoch in New York könnte es aber eng werden für Deutschland. Bundesaußenminister Wadephul rührt derzeit nochmal intensiv die Werbetrommel. Die deutsche Fußballnationalmannschaft hat sich für die WM warm geschossen. Im letzten Test vor Abflug in die USA gewann die DFB-Elf mit 4:0 gegen Finnland. Dabei traf Dennis Undav doppelt.
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1: Wir sehen sie jeden Tag, ohne darüber nachzudenken. Auf Schildern, in Zeitungen, auf unseren Bildschirmen. New Times Roman, Helvetica oder Arial. Die Evergreens unter den Schriftarten. Für uns heute selbstverständlich und trotzdem haben sie Designgeschichte geschrieben. Ja, und mein Kollege Daniel Peters hat sich für uns durch Buchstaben, Bleisatz und Pixelschrift gewühlt. Daniel, bitteschön.
2: Genau, und dabei bin ich als erstes bei einem britischen Klassiker gelandet. Times New Roman, fast schon 100 Jahre alt. Die Schriftart ist 1931 in London entstanden, entworfen für, das erklärt den Namen, die Zeitung The Times. Die wollte nämlich moderner wirken. Mit Würde, wie es hieß. Und da kam Typograf Stanley Morrison ins Spiel. Der hatte alte Buchdruckschriften studiert und daraufhin das Konzept für Times New Roman entwickelt. Der Designer Victor Lordant hat dann anschließend den Prototypen gezeichnet. Von Hand. Und seitdem haben wir klare Serifen, hohe Buchstaben, die gut lesbar sind und wenig Platz brauchen und eine Schriftart, die schnell das Maß aller Dinge war. Klassisch, effizient, britisch. Szenenwechsel, die Schweiz, 1957. Schriftdesigner Max Miedinger und der Unternehmer Eduard Hoffmann wollen eine Schrift, die alles kann. Neutral, funktional, ohne modische Allüren. Das Ergebnis hieß zuerst Neue Haas Grotesk, wird aber später für den internationalen Markt umgetauft in Helvetica, vom lateinischen Helvetia, also Schweiz. Die Schrift wird schnell zum Inbegriff der Moderne. Sie passt zu klaren Linien, zu Glas und Beton, zu Firmen, die sagen wollen, wir sind die Zukunft. BMW, Lufthansa, später sogar Apple, alle setzen auf Helvetica. Einziger Haken, die Nutzung war teuer. Helvetica gehörte der Linotype AG und die wollte Lizenzgebühren. Auch von Computerherstellern und Softwarefirmen, die die Schrift mit ihren Geräten und ihren Programmen millionenfach ausliefern wollten. Und genau da beginnt die Geschichte ihrer berühmten Doppelgängerin. Arial. 1982 bekommen die Designer Robin Nicholas und Patricia Saunders einen Auftrag. Eine serifenlose Schrift, die aussieht wie Helvetica, aber nichts kostet. Sie zeichnen hunderte Buchstabenformen per Hand. Etwas runder und etwas weicher. So fein verändert, dass wir den Unterschied kaum wahrnehmen, aber genug, dass die Schrift juristisch eigenständig ist. Arial wurde nicht geliebt, aber installiert. Auf Milliarden Rechnern weltweit. Nicht aus Begeisterung, sondern aus Bequemlichkeit.
1: Ob Times Roman, klassisch britisch, Helvetica modern neutral oder Arial pragmatisch und ein bisschen zufällig. Jede dieser Schriften erzählt ein Stück Zeit- und Designgeschichte. Daniel Peters, vielen Dank fürs Mitnehmen.
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1: Im Studio Philipp Nützig. Hamburg sagt Nein zu Olympia. Knapp 55% der Hamburgerinnen und Hamburger haben gegen eine Bewerbung der Hansestadt für die Spiele 2036, 40 oder 44 gestimmt. Hamburg scheidet damit aus dem Rennen um die deutsche Olympia-Bewerbung aus. Im Herbst soll entschieden werden, mit welcher Region sich Deutschland bewirbt. Trotz der Aussagen von Forschungsministerin Bär ist die BAföG-Reform weiter im Zeitplan. Wie das Forschungsministerium auf X mitteilte, arbeitet man weiter daran, dass die Reform des Studienkredits mit dem kommenden Wintersemester in Kraft treten kann. Bär hatte am Wochenende Zweifel geäußert, ob die Reform überhaupt noch gewollt sei. Schafft Deutschland den Einzug in den Weltsicherheitsrat? Alle 8 Jahre gibt es wieder die Chance und bisher hat es immer geklappt. Bei der Wahl am kommenden Mittwoch in New York könnte es aber eng werden für Deutschland. Bundesaußenminister Wadephul rührt derzeit nochmal intensiv die Werbetrommel. Die deutsche Fußballnationalmannschaft hat sich für die WM warm geschossen. Im letzten Test vor Abflug in die USA gewann die DFB-Elf mit 4:0 gegen Finnland. Dabei traf Dennis Undav doppelt.
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1: Leute, willkommen in der kalten Jahreszeit. Und kalte Jahreszeit, das bedeutet auch, dass wieder mehr gelesen wird. Klar, ganz gemütlich abends auf der Couch. Aber nicht nur das. Auch Hörbücher werden immer beliebter. Und meine Kollegin Johanna Penzek, du hast dich mal mit dem Thema beschäftigt. Was macht denn dieses Format? Das Format Hörbuch gerade so attraktiv.
2: Hörbücher sind einfach so perfekt für diese ganzen Momente, wo man zwar schon ein bisschen Luft hat, aber jetzt nicht wirklich Bock hat, ein Buch aufzuschlagen. Immer mal so zwischendurch im Auto oder beim Staubsaugen auf die Ohren, dann ist der Stau oder der Haushalt auch nicht mehr ganz so nervig. Und Leute, die nicht so lange und so oft Lust haben zu lesen oder, keine Ahnung, wegen körperlicher Einschränkungen Probleme mit dem Lesen haben, können Bücher trotzdem genießen.
1: Und ich habe so das Gefühl, die Hörbücher, die haben sich im Gegensatz zu vor ein paar Jahren auch ziemlich verändert, oder?
2: Total. Die Produktionen sind einfach viel hochwertiger geworden. Die Stimmen der Sprecherinnen und Sprecher, die transportieren die Stimmung, das Tempo, die Figuren. Es wird richtig Wert drauf gelegt, dass die Stimmen zu den Figuren passen. Und dass ein Buch mal von mehreren Stimmen eingelesen wird, ist auch nicht mehr so ungewöhnlich. Graphic Audios sind auch so ein Ding. Das geht dann schon eher in Richtung Hörspiel. Also ein Hörbuch wird von mehreren Personen gelesen. Und es gibt untermalende Geräusche zu den Szenen. Da kannst du so richtig tief in die Buchwelt abtauchen.

0: denn so die besten Einstiegstipps? Wie finde ich denn das beste Hörbuch für mich und vor allem wo?
1: Ich würde mich mal auf Streaming-Plattformen umschauen. Die gibt es jetzt nicht nur für Serien und Filme, sondern eben auch für Hörbücher. Da kannst du dir auch mal eine Hörprobe anhören, ob dir das Hörbuch auch wirklich gefällt. Und wenn es dir gefällt, dann kannst du es einfach runterladen. Dafür braucht es dann nach so einem Probemonat wie bei Netflix auch sowas wie ein Abo. Aber auch in Bibliotheken in Deutschland gibt es zum Beispiel die Onleihe. Mit der kann man Hörbücher mit einem Bibliotheksausweis ausleihen und auch downloaden. Dann nur noch Kopfhörer rein und auf dem Handy, Tablet oder PC abspielen. Ich bin viel Hörerin und ich schaffe so bestimmt 3 Bücher im Monat.
0: Oh, das ist so beeindruckend. Also Hörbücher können Lesezeit neu denken. Probiert es unbedingt mal aus. Probiert euch durch. Vielleicht ja beim nächsten Wäsche-Aufräum-Marathon.
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1: Im Studio Anna Löwer. Nolympia für Hamburg. Die Stimmen sind ausgezählt. Die Mehrheit der Hamburger möchte nicht, dass sich die Stadt für die Olympischen Spiele 2036, 40 oder 44 bewirbt. Knapp 55% haben dagegen gestimmt. Im Rennen sind nun noch München, Berlin und die Rhein-Ruhr-Region. Schafft Deutschland den Einzug in den UN-Sicherheitsrat? Alle 8 Jahre gibt es wieder die Chance und bisher hat es immer geklappt. Bei der Wahl am Mittwoch in New York könnte es aber eng werden für Deutschland, weil auch Österreich und Portugal kandidieren. Mit dem neuen Monat gibt es wieder einige Änderungen. Unter anderem darf Erdbeermarmelade auch ganz offiziell Erdbeermarmelade heißen. Wegen einer EU-Richtlinie musste sie vorher Konfitüre genannt werden. Und Online-Shopping wird einfacher. Es wird ein Widerrufsbutton für Verträge eingeführt. Die deutsche Fußballnationalmannschaft hat sich für die WM warm geschossen. In Mainz gab es gegen Finnland einen 4:0-Erfolg. Morgen fliegt das Team nach Chicago. Dort gibt es Samstag dann vor dem Turnierstart die Generalprobe gegen die USA.
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2: Kurz nach 6. Na, wer von euch hatte schon das Handy in der Hand heute Morgen? Grauenvoll. Ich hasse diese Angewohnheit bei mir. Ich habe gerade die Hand hochgemacht. Also ich habe auf jeden Fall schon drauf geguckt. Kurz nach dem Aufstehen. Aber ich muss auch sagen, ich bekomme das einfach nicht mehr aus mir raus. Vielleicht zwinge ich mich, indem ich mir kein Smartphone mehr kaufe als nächstes, sondern ein sogenanntes Dumbphone. Also das genaue Gegenteil. Was das kann, beziehungsweise alles nicht kann, das ist Thema hier bei uns in den nächsten 9 Minuten. Gutes Wachwerden.
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1: Instagram scrollen, WhatsApp checken, News lesen, nimm mir einer das Handy morgens weg. Also ich meine, ne, klar, ich bin hier im Radio bei euch, sollte auch informiert sein, was alles so auf der Welt passiert. Aber nehmt mir doch bitte mein Handy kurz nach dem Aufstehen weg. Macht leider keiner. Also muss ich selbst handeln. Das nächste Handy, das nächste Smartphone, was ich mir kaufen werde, das wird ein Dumpphone, habe ich mir so vorgestellt. Daniel Peters, du hast dir mal dieses doofe Stück Technik für uns angeguckt.
2: Also es klingt erstmal paradox, aber es macht Sinn, wenn wir uns das mal genauer anschauen. Gerade die Gen Z, also Menschen zwischen 18 und 25, treiben diesen Trend voran. In einer Umfrage hat fast ein Drittel von ihnen angegeben, dass sie sich vorstellen können, ein Dumpphone zu kaufen. Und der Grund? 64% geben an, mehr als 5 Stunden täglich am Smartphone zu hängen. Und gleichzeitig finden die meisten selbst, dass das einfach zu viel ist.
1: Was kaufen die sich konkret?
2: Da gibt es tatsächlich einige Handys im Angebot. Am günstigeren Ende Nokia. Die haben das legendäre 3210 aus den späten 90ern neu aufgelegt. Als kompakter, kleiner, wenn auch farbenfroher Backstein. Theoretisch können wir damit auch im Internet surfen. Praktisch ohne Touchscreen eher nicht. Bleiben also telefonieren und SMS schreiben, kostet ungefähr 70 bis 90 Euro. Am anderen Ende steht das Lightphone aus den USA. Minimalistisches Design, ein Display wie bei einem E-Reader, kein Social Media, nur das Nötigste. Die Werbung wirbt sogar damit, was es alles nicht kann. Die neueste Version kostet um die 56 Euro, also eher ein Premium-Statement. Und die Hersteller berichten, dass sich ihre Umsätze in den letzten Jahren mehr als verdoppelt haben.
1: Ist das ein echter Rückzug oder eher so eine Lifestyle-Ästhetik?
2: Beides, glaube ich. Da steckt echte Erschöpfung drin, aber gleichzeitig auch das Phänomen von Nostalgia, neue Nostalgie. Wir wollen nicht komplett zurück in diese Zeit, wir wollen nur das Gefühl zurück, wo ein Gerät einfach nur ein Gerät war, kein Algorithmus, der unsere Aufmerksamkeit lenkt. Und wer heute sagt, ich habe kein Instagram auf dem Handy, der macht damit auch ein Statement. Ich entscheide, wer meine Zeit kriegt.
1: Flugzeugmodus, den man nicht einfach wieder ausschalten kann, finde ich großartig. Das Dumpphone, darüber haben wir gesprochen. Hier ist Linux Radio, macht euch einen schönen Montagmorgen.

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1: Wolkig geht es in den Morgen. Ab und zu gibt's auch mal Nebel. Richtung Osten und Bayern kommt erst noch mal Regen runter, der dann langsam nachlässt. Tagsüber bleibt es oft trocken. Zwischendurch kann's aber auch mal nass werden. Später einzelne Schauer und vereinzelt ein kurzes Gewitter. Dazu maximal 19 bis 26 Grad. Morgen ziehen häufiger Schauer und Gewitter rein, teils kräftig, und es werden bis zu 27 Grad.
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2: Winzling aus der Tiefsee. Im Tiefseearchipel der Galapagos-Inseln haben Forschende eine neue Oktopusart entdeckt. So klein wie ein Golfball. Der neue Verwandte des bekannten Kraken lebt in Tiefen, die für Menschen kaum erreichbar sind, in 1773 Metern. Ein Tauchroboter stieß hier auf das Tier, das sich durch seine besondere Körperform und seine genetischen Merkmale klar von bekannten Arten unterscheidet. Kürzere Arme und der Körper ist blau statt transparent oder rötlich, wie bei anderen Tiefseeoktopoden. Die Galapagos-Region gilt als eines der artenreichsten Meeresgebiete der Welt. Und dieser kleine Oktopus ist ein weiteres Beispiel dafür, wie viel wir noch zu entdecken haben.
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3: Am 1. Juni mit Tim Reimann im Radio. Habt's einen schönen guten Morgen. 6:30 durch ist es. Legenden sind da, um sie zu feiern, auch wenn sie körperlich vielleicht ja gar nicht mehr anwesend sind. Freddie Mercury, Queen. Wird hoffentlich, sage ich, niemals nie vergessen werden. Wir von Brillux Radio tragen dazu bei und feiern ihn in unseren Rocklegenden gleich hier nach zwei Songs.

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1: Eine große Bühne und am Rand ein Mann im weißen Tanktop. Die Faust in der Luft. Und 70.000 Menschen singen im Chor Songs wie Bohemian Rhapsody, We Will Rock You oder We Are the Champions. Natürlich sprechen wir von Rock-Ikone Freddie Mercury, der Sänger von Queen. Eine der größten Stimmen der Rockgeschichte und Meister darin, das Genre Rock zu einem echten Spektakel zu erheben. Oper, Drama, Gitarren, alles größer als das Leben selbst. Freddie Mercury war auf der Bühne laut, exzentrisch und unantastbar. Ein Rockstar, der ganze Stadien dirigiert hat. Doch hinter der Bühne gab es noch eine ganz andere Seite von ihm. Während Queen auf Welttournee durch die Länder zog, griff Mercury nach den Shows gerne zum Telefon und rief zu Hause an. Nein, nicht mit Freunden oder Familie zu telefonieren, sondern mit seinen Katzen. Das ist kein Witz. Menschen aus seinem Umfeld erzählen, dass seine Katzen tatsächlich ans Telefon gehalten wurden und Freddie ihnen von der Show erzählt hat, wie laut das Publikum war und natürlich, wie sehr er sie vermisst. Gerade noch der Mann, der vor zehntausenden Fans das Stadion zum Beben bringt und im nächsten Moment ganz zahm und tierlieb. Freddie Mercury, wie es ihn nur einmal gab. Eine Legende auf der Bühne und Backstage der Mann, der mit seinen Katzen telefoniert.
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Kurz vor sieben. Und kurz vor sieben gibt's von mir jetzt für euch einen Random Fact. Wenn ihr das nächste Mal an einer Rose vorbeigeht oder dran riecht, dieses Gewächs, das ist Jahrmillionen alt. Rosen gab's schon im alten Rom. Und ich mutmaße bei den Dinosauriern auch. Aber das ist nur meine ganz persönliche Mutmaßung. Was die für eine Reise durch die Zeit hingelegt haben, ins Hier und Jetzt, diese kleinen Rosen oder auch großen Rosen, das gucken wir uns an im Jahr 2026 nach Christus um gleich 12 nach 7.

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1: Im Studio Anna Löwer. Hamburg sagt Nein zu Olympia. Knapp 55% der Hamburgerinnen und Hamburger haben gegen eine Bewerbung der Hansestadt für die Spiele 2036, 40 oder 44 gestimmt. Im Herbst wird entschieden, mit welcher Region sich Deutschland bewirbt: Berlin, München oder die Rhein-Ruhr-Region. Der Bund schöpft das Sondervermögen für Infrastruktur und Klimaneutralität offenbar nicht aus. Das berichtet das Handelsblatt. Demnach wurden im vergangenen Jahr 24 Milliarden Euro abgerufen. Insgesamt standen aber 37 Milliarden bereit. Wer zu viel Solarstrom produziert, kann diesen ab heute mit seinen Nachbarn teilen. Das ist eine der Änderungen, die mit dem neuen Monat kommen. Außerdem tritt Mitte des Monats eine neue EU-Verordnung in Kraft. Unter anderem muss bei Honig das Land angegeben werden, aus dem er kommt. Deutschlands Fußballer haben den letzten Heimtest vor der WM deutlich gewonnen. Gegen Finnland schaffte die DFB-Elf in Mainz ein klares 4:0. Morgen fliegt die Mannschaft nach Chicago. Samstag gibt es den letzten Test vor der WM bei Co-Gastgeber USA.
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1: Es ist kurz nach sieben. Tim Reimann kommt aus eurem Radio raus. Schönen guten Morgen beisammen. Sie riechen gut, sie sehen toll aus und mehr brauche ich eigentlich gar nicht sagen. Ne? Tolle Blumen sind diese Rosen und die gibt es schon richtig, richtig lang. Was die für eine Zeitreise zu uns ins Hier und Jetzt hingelegt haben, das besprechen wir mal hier in den nächsten 12 Minuten.
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0: Habt ihr Rosen im Garten? Falls nicht, fehlt uns was. Ich habe nämlich auch noch keine bei mir gepflanzt. Wer Nachbarn und die alten Römer, unsere Vorfahren, beeindrucken möchte, der bräuchte theoretisch Rosen. Die waren damals nämlich auch ein Statuszeichen, habe ich mir sagen lassen, Alexandra Peters. Wieso genau?
1: Die Rose ist ein echtes Ursymbol. Es gibt Fossilien, die über 30 Millionen Jahre alt sind und kultiviert wurde sie schon vor tausenden Jahren, etwa in China und Persien. Schon früh stand sie nicht nur für Schönheit und Liebe, sondern auch für Macht und Status. Im alten Rom waren Rosen Luxus, sie wurden zu Parfüm verarbeitet oder bei Festen verschwenderisch eingesetzt. Diese Vielschichtigkeit begleitet die Rose bis heute.
0: Jetzt klingt die Rose aber auch schnell irgendwie so ein bisschen kitschig, ne? Valentinstag, rote Rosen, große Gefühle. Warum funktioniert dieses Symbol immer noch?
1: Gerade weil die Rose mehr kann als nur Romantik. In Märchen etwa steht sie oft für Übergänge oder Prüfungen. Bei Dornröschen ist die Rosenhecke ein ordentliches Hindernis. Bei Die Schön und das Biest ein Symbol für Hoffnung. Und besonders die Rosa-Rose ist spannend. Sie steht für leise Gefühle, für Nähe ohne Pathos. Vielleicht passt das gerade gut in eine Zeit, in der viele nach etwas Sanftem suchen.
0: Du hast ja gesagt, Rosen finden wir überall. Gibt es auch ein Beispiel dafür, dass die Rose oder sogar der Farbton unsere Gesellschaft beeinflusst hat?
1: Ganz klar ja. In der Mode sind Rosen immer wieder ein Riesenthema. Als Prints auf Kleidung, bei Designern wie Dior oder als Parfüm. In der Architektur gibt es Rosettenfenster in Kathedralen, die an eine geöffnete Rose erinnern sollen. Und auch in der Kunst taucht die Rose immer wieder auf, von Gemälden bis zu Street Art. Künstler wie Henri Fantine Latour oder Georgia O'Keeffe haben Rosen gemalt und auf Murals in Städten findet man Rosenmotive an vielen Stellen.
0: Also Rosen sind nicht nur unsere Inspiration für die Lieblingsfarbe Nebelrose, sondern auch ein echtes Kultsymbol. Alexandra, ich danke dir.

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1: Wolkig geht's in den Morgen, dazu ab und zu etwas Nebel und im Osten sowie im Südosten ist es teils noch nass, das lässt aber nach. Im Laufe des Tages dann mal mehr, mal weniger Wolken, im Südwesten und an der Küste auch länger Sonne dabei, später eher nur noch einzelne Schauer und vereinzelt kurze Gewitter möglich, bei 19 bis 26 Grad. Morgen kommen von Westen her öfter Regen und Gewitter rein, maximal bis 27 Grad.
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2: Milliarden für Afrikas Energie. Beim afrikanischen Zukunftsgipfel in Nairobi haben 30 Unternehmen sowie afrikanische Staats- und Regierungschefs zugesichert, 27 Milliarden Euro in saubere Energie zu investieren. Der Löwenanteil, etwa 14 Milliarden Euro, fließt direkt in Energieprojekte. Wasser

0: Wasserkraft, Solar, Wind und erneuerbare Infrastruktur in Ländern wie Ruanda, Kenia, Sambia und der Elfenbeinküste. Mehr als 600 Millionen Menschen auf dem Kontinent haben bislang keinen verlässlichen Zugang zu Strom. Die geplanten Projekte sollen daran etwas ändern.
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2: Es ist 19:30 durch. Macht euch einen schönen 1. Juni. Schönen guten Morgen zusammen. Tim Reimann hier im Radio. Nächste Woche geht's ja schon los. Mensch, wir sind mit unserer großen Brillox Radio Karaoke Stage bei Rock am Ring am Start und feiern da mit euch zusammen. Gute Gründe, warum ihr euch dort dann auch trauen solltet, Karaoke zu singen, die habe ich hier gleich schon mal vorbereitet. Einen Spoiler ich schon mal vorweg. Es macht uns gesünder, Karaoke singen. Quasi. Kein Scherz. Gleich mehr dazu in 9 Minuten.

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1: Wir singen uns gesund, vorausgesetzt wir trauen uns, denn Justin Timpe hat eben zu mir gesagt, wir machen nicht nur gutes Radio, sondern sorgen sogar für die Gesundheit unserer Brillux Radiohörer. Justin, wir sind ja dieses Wochenende bei Rock am Ring mit unserer Karaoke-Stage und du hast handfeste Beweise, hast du eben gesagt, dass Karaoke Sing gesund machen soll.
2: Einen Moment. Genau, hier steht ganz klar auf dem Zettel, bei Risiken und Nebenwirkungen singen Sie gemeinsam Karaoke. Nein, war natürlich nur Spaß. Aber ja, Studien aus der Musik- und Neurowissenschaft, die machen klar, wenn wir mit anderen gemeinsam unsere Lieblingssongs vor allem trällern, ja, dann verändert das messbar unsere Biochemie.
1: Ja, sorry, ich war in Biologie nie gut. Was passiert da genau mit uns?
2: Okay, also ganz einfach erklärt, ohne jetzt Bio-Leistungskurs. Wenn wir zusammen singen, dann passiert im Körper so eine Art, ja, Gruppen-Upgrade, können wir es nennen. Das Stresshormon in unserem Körper kennen wir als Cortisol, das geht runter. Gleichzeitig schüttet der Körper aber mehr Oxytocin aus. Das ist so dieses Bindungshormon, das wir zum Beispiel auch beim Umarmen produzieren. Ja, und das Beste, es ist völlig egal, ob wir dabei die Töne treffen.
1: Also reagiert unser Körper mit Entspannung, wenn wir Karaoke singen? Also mal so unter uns, wenn ich so ein Mikro in der Hand habe, dann schwitzig und bin nervös, wie bei meiner letzten Fahrschulprüfung.
2: Total verständlich. In dem Moment mit Mikro in der Hand, ja, da geht vielleicht erstmal Adrenalin hoch. Unser Herz klopft dann auch richtig heftig. Wir spüren es teilweise so richtig, die Hände, die schwitzen. Aber genau da wird es spannend, weil wenn der Song erstmal läuft und andere mit uns einsteigen, dann kippt das Ganze fast binnen der ersten 3 Sekunden. Das Gehirn, das versteht dann sofort, ah, Moment mal, ich bin hier ja gar nicht alleine. Und genau dann sinkt eben Cortisol, dieses Stresshormon, und Oxytocin steigt eben dieses Bindungshormon, und damit können wir uns dann auch ziemlich gut entspannen.

0: spannend. Ich finde sogar noch spannender an der Stelle ist, dass Untersuchungen zeigen, dass sich eben beim gemeinsamen Singen sogar die Herzfrequenz und die Atmung zwischen den Beteiligten synchronisieren können. Also haben wir dann plötzlich den gleichen Herzschlag. Können wir so ein bisschen vergleichen wie bei einer geführten Atemübung oder Meditation.
1: Wir singen uns also gesund, allerspätestens auf der großen Brillux Radio Karaoke Stage bei Rock am Ring. Oder ihr macht einfach mit von zu Hause. Justin, ich danke dir.

Wisst ihr, was ich gar nicht kann? Einrichten. Wisst ihr, wer das kann? Innenarchitekten. Und mit genauso einer Innenarchitektin sprechen wir gleich nach 8 und lassen uns mal einrichten, aber ziemlich opulent.

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1: Im Studio Anna Löwer. Nur Olympia für Hamburg. Die Stimmen sind ausgezählt. Die Mehrheit der Hamburger möchte nicht, dass sich die Stadt für die Olympischen Spiele 2036, 40 oder 44 bewirbt. Knapp 55% haben dagegen gestimmt. Im Rennen sind nun noch München, Berlin und die Rhein-Ruhr-Region. Der Bund schöpft das Sondervermögen für Infrastruktur und Klimaneutralität offenbar nicht aus. Das berichtet das Handelsblatt. Demnach wurden im vergangenen Jahr 24 Milliarden Euro abgerufen. Insgesamt standen aber 37 Milliarden bereit. Die Waffenruhe zwischen den USA und dem Iran bleibt brüchig. Das US-Militär hat in der vergangenen Nacht iranische Radar- und Drohnenkontrollanlagen angegriffen. Der Iran hat mit Attacken auf US-Stützpunkte in der Region geantwortet. Deutschlands Fußballer haben den letzten Heimtest vor der WM deutlich gewonnen. Gegen Finnland schaffte die DFB-Elf in Mainz ein klares 4:0. Morgen fliegt die Mannschaft nach Chicago. Samstag gibt es den letzten Test vor der WM bei Co-Gastgeber USA.
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2: Weniger ist mehr ist ein legitimes Lebensmotto, findet in meinem Leben relativ häufig statt, vor allem beim Einrichten in der Wohnung. Aber das Gegenteil, mehr ist mehr, das lassen wir uns gleich mal von einer Innenarchitektin erklären, weil ich finde, mehr ist mehr muss auch gelernt sein, sonst sieht es schnell aus wie irgendwie auf dem Flohmarkt zu Hause. Und wie wir das hinbekommen, dass es nicht so aussieht, das hören wir gleich hier in den nächsten drei Songs.

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2: Nach weniger ist mehr kommt meistens mehr ist mehr. Zumindest bei mir. Ich habe mein ganzes Leben lang, habe ich ja gerade schon erzählt, immer meine Wohnung nach dem Motto weniger ist mehr eingerichtet. Ne? Sehr runterreduziert, wenige Farben, viele weiße Wände. Wenn wir jetzt mal ins Gegenteil denken müssten, wie ginge das? Wie würde ich da jetzt anfangen? Einfach erstmal Farbe an die Wand klatschen? Ich weiß es nicht so genau, aber in der Architektin Svenja Müller, die weiß es auf jeden Fall. Lass uns mal bei Farben anfangen, Svenja. Welche würdest du als opulent bezeichnen? Was können wir da benutzen?
3: Wandfarben, die passend sind zu einem opulenten Einrichtungsstil, sind vor allem die dunklen Wandfarbtöne, wie ein dunkelgrün, ein Aquamarin, vielleicht auch ein dunkles Petrol und vor allem auch die erdigen Töne.
2: Und die dann als Highlight an eine Wand oder was?
3: Die opulente Einrichtung ist natürlich ein Statement. Da reicht es nicht aus, dass ich nur eine Wand streichen lasse. Da muss ich wirklich großteilig denken. Gerne auch in Wand, Decke und vielleicht sogar dem Boden, dass ich alles in einer Farbtonfamilie abstimme.
2: Okay, also der One-Color-Look. Abgesehen von dem Farbton, was können wir noch mit den Wänden machen?
3: Gut und gerne kann ich auch noch grafische Mustertapeten dazu kombinieren. Da finde ich natürlich auch in den Kollektionen Mustertapeten, die vielleicht auch so das ja, Antike oder vielleicht sogar Art Deco mit sich bringen und in den Raum integrieren. Ich kann mit Vertäfelungen spielen. Vielleicht habe ich noch eine Holzvertäfelung aus alten Zeiten.
2: Wie sieht es mit solchen Stuckprofilen aus? Die bringen ja auch so dieses Alte und Edle irgendwie mit, ne? Auch so ein bisschen opulent.
3: Ich kann zum Beispiel eine Kassette mit einer Wand, mit einem Wandprofil kleben lassen und das Innere der Kassette lasse ich in einer Relieftapete ausführen, die dann im gleichen Farbton gestrichen wird wie auch die restliche glatte Wand. Sodass ich einfach auch nochmal ein bisschen Spiel auf die große Wandfläche bekomme und innerhalb der Kassetten kann ich mir dann gut vorstellen, vielleicht große Spiegel, große Gemälde zu integrieren.
2: Fassen wir nochmal zusammen, dunkle Farben an mehr als nur einer Wand, Mustertapete, Holzvertäfelung, Stuckleisten als Kassettenlook. Alles Möglichkeiten, mit denen wir unsere Wände zu Hause richtig schön opulent gestalten lassen können. Denn nur mehr ist eben mehr.

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1: Wolkig geht's in den Morgen, dazu ab und zu etwas Nebel und im Osten sowie im Südosten ist es teils noch nass, das lässt aber nach. Im Laufe des Tages dann mal mehr, mal weniger Wolken, im Südwesten und an der Küste auch länger Sonne dabei, später eher nur noch einzelne Schauer und vereinzelt kurze Gewitter möglich, bei 19 bis 26 Grad. Morgen kommen von Westen her öfter Regen und Gewitter rein, maximal bis 27 Grad.
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2: Wetter-KI für Nepals Bauern. Ein KI-gestütztes Wetterinformationssystem versorgt Bäuerinnen und Bauern in Nepal jetzt per Mobiltelefon mit präzisen, lokalsprachlichen Wettervorhersagen. Nepal ist stark von der Landwirtschaft abhängig, gleichzeitig besonders anfällig für extreme Wetterereignisse wie Überschwemmungen und Dürren. Genaue Vorhersagen können über Ernte oder Missernte entscheiden. Das System schickt Wetterwarnungen direkt aufs Handy, auch in abgelegenere Bergregionen, in lokalen Sprachen. Was in Europa selbstverständlich klingt, ist in vielen Teilen Nepals neu und könnte die Ernährungssicherheit tausender Familien verbessern.
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3: Es ist 9:30 durch. Tim Reimann ist im Radio. Schönen guten Morgen, einen schönen 1. Juni zusammen. Wir haben da mal was vorbereitet hier bei Brillux.

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Jetzt am Wochenende feiern wir ja mit euch zusammen bei Rock am Ring. Wir sind dieses Jahr mit einer ganz eigenen Bühne am Start, aber auch für alle Leute, die eben nicht aufs Festival konnten oder wollten oder weiß ich nicht. Für euch haben wir auch was richtig Tolles vorbereitet, hier im Radio drin. Was genau, verrate ich euch nach zwei Songs. So viel möchte ich schon mal spoilern. Es gibt auf jeden Fall was zu gewinnen.

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1: Kurz vor neun an diesem ersten aller Junis einen schönen guten Morgen zusammen. Ich verrate euch, ich kann ja eine Sache so gar nicht. Malen, so zeichnen. Wie sich das verhält, wenn dazu aber Bass von Techno im Nacken kommt, das weiß Kollegin Linda Wilmes. Die war bei einem Event, was heißt Techno and Paint. Und ich muss sagen, das klingt relativ großartig. Sie berichtet uns, was das genau ist und wo wir das machen können, hier um kurz nach neun.

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1: Im Studio Anna Löwer. Hamburg sagt Nein zu Olympia. Knapp 55% der Hamburgerinnen und Hamburger haben gegen eine Bewerbung der Hansestadt für die Spiele 2036, 40 oder 44 gestimmt. Im Herbst wird entschieden, mit welcher Region sich Deutschland bewirbt: Berlin, München oder die Rhein-Ruhr-Region. Der Bund schöpft das Sondervermögen für Infrastruktur und Klimaneutralität offenbar nicht aus. Das berichtet das Handelsblatt. Demnach wurden im vergangenen Jahr 24 Milliarden Euro abgerufen. Insgesamt standen aber 37 Milliarden bereit. Die Waffenruhe zwischen den USA und dem Iran bleibt brüchig. Das US-Militär hat in der vergangenen Nacht iranische Radar- und Drohnenkontrollanlagen angegriffen. Der Iran hat mit Attacken auf US-Stützpunkte in der Region geantwortet. Die deutsche Fußballnationalmannschaft hat sich für die WM warm geschossen. In Mainz gab es gegen Finnland einen 4:0-Erfolg. Morgen fliegt das Team nach Chicago. Dort gibt es Samstag dann vor dem Turnierstart die Generalprobe gegen die USA.
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2: Neun Uhr durch, Tim Reimann aus dem Radio raus. Hallo zusammen, schönen guten Morgen. Einfach mal abschalten mit Techno und kleinen künstlerischen Ergüssen. Das geht, ja, bei Techno & Paint. Kollegin Linda Wilmes, die hat das mal für uns getestet und berichtet in 9 Minuten, ob Techno & Paint tatsächlich gut zusammenpasst oder ob da sehr merkwürdige Bildnisse dabei rauskommen.
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0: Wir sind hier auf kreativer Mission unterwegs, ja eigentlich immer, aber heute Morgen am 1. Juni sind wir unterwegs in der Welt der Musik und in der Welt der Kunst. Ich wüsste wenig, was besser zu uns passt, zu Brillux Radio, um ehrlich zu sein. Linda Wilmes, du warst mal bei einem sogenannten Techno and Paint Event. Ist ja irgendwie selbsterklärend, ne? Bass im Nacken und dazu wird gemalt, oder?
1: Ja, ganz genau. Und das war richtig cool, weil es alle Sinne angesprochen hat. Die Musik, die Partyatmosphäre zusammen mit meinen Mädels und dann noch ein leckeres Getränk dazu. Geile Mischung. Und wir haben uns mit Farbe richtig ausgetobt. Lisanne erklärt das mal.
2: Man hat halt einen riesen Tisch, eine lange Tafel so gesehen. Jeder kriegt seine Leinwand. Man hört Technomusik, die von einem DJ live gespielt wird. Und gleichzeitig malt man ein Bild. Ansonsten wird dann irgendwie dabei auch geschunkelt und mal kurz abgedanced und man guckt mal bei den anderen Luscher drüber, wie es da aussieht.
1: Und ein bisschen Anleitung gibt's natürlich auch. Man kann also kreativ sein, bekommt aber auch Ideen und Maltechniken, wie man es machen könnte. So wird dann auch jedes Bild super individuell und vor allem bunt.
0: Und das ist wirklich was für alle, auch so wie für mich, ohne Talent und Vorkenntnisse?
1: Ja, man kann wirklich bei Null starten. Wir haben uns einfach von der Stimmung und von der Musik treiben lassen. Die hilft total beim Kreativsein.
3: Ich glaube, dass es einem leichter fällt, dann in die Farbe reinzukommen und man ist körperlich schon in so einem Flow und das bringt man dann direkt mit auf die Leinwand.
1: Ja, und das ist echt das Coole daran. Man weiß nie, was dabei rauskommt. Steffis Bild war am Ende eine regelrechte Farbexplosion. Gelb, grün und pink mit Gold veredelt, also knallig und voller Energie.
3: Mein Leben ist sonst nicht so bunt und da habe ich alles farbtechnisch rausgehauen, Neon und andere Akzente, was ich sonst eigentlich nicht so bin. Es hängt bei mir tatsächlich auch im Flur und ich habe noch ein paar andere Bilder, dass es so eine kleine Galerie ist.
1: Also eine richtig coole Erinnerung an diesen schönen Abend und ein neues Accessoire für die eigenen vier Wände.
2: War auf jeden Fall ein sehr cooles Event, würde ich nochmal machen.
1: Ja, wir sind auf jeden Fall angefixt und ich glaube auch, dass das nicht unser letzter Techno- und Paint-Abend war.
0: Ich sehe euch da auch. Hat bestimmt total viel Spaß gemacht. Musik, Bewegung, Farbe und ein cooles neues It-Piece für zu Hause. Techno und Paint gibt's ganz, ganz bestimmt auch bei euch in der Nähe.

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1: Mal mehr, mal weniger Wolken sind gerade unterwegs. Zwischendurch guckt aber auch immer mal wieder die Sonne raus, an der Küste auch richtig oft. Im Osten und in Südwestdeutschland sind am Vormittag noch ein paar Schauer dabei. Die lassen im Lauf des Tages nach und ziehen ab. Dazu werden es 19 bis 27 Grad. Morgen dann mehr Wolken und von Westen her kommt wieder Regen rein, teils mit kräftigen Gewittern, maximal bis 27 Grad.
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2: Therapie an der Bar. In Stockholm gibt es eine Bar, in der man einen Therapeuten statt einen Barkeeper treffen kann. Ein niedrigschwelliges Psychotherapieangebot mitten im Alltag. Das Konzept zielt darauf ab, die Hemmschwelle zu senken. Wer nie in eine Praxis gehen würde, kommt vielleicht in eine Bar. Schweden ist bekannt für sein offenes Verhältnis zu psychischer Gesundheit. Dieses Projekt geht noch einen Schritt weiter und bringt professionelle Unterstützung dorthin, wo Menschen sich sowieso treffen.
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3: Regelmäßig bekomme ich bei Instagram oder wo auch immer Reels angezeigt, wo es ums Essen geht. Und ja, regelmäßig wird da auch mit Blattgold verziert, das Essen. Und ich denke mir dann immer wieder so, okay, ich habe es noch nie probiert, aber irgendwie habe ich da auch einen Respekt vor, weil ich möchte eigentlich kein Gold essen. Wie schmeckt das überhaupt? Bringt das irgendwie Nährstoffe oder sieht es nur nett aus? Das ist Thema und wir werden all diese Fragen beantworten hier in den nächsten 7 Minuten.

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1: Es gibt lecker, extravagant und es gibt Blattgold auf dem Steak. Ja, eine Sache, die ich noch nie wirklich verstanden habe, muss ich sagen. Wir finden jetzt hier bei Brillux Radio ein für alle Mal raus, ob das denn irgendwas bringt, wie das schmeckt und warum wir Gold auf Dinge packen, die wir dann essen, Alexandra Peters. Ich bin dann Neuling auf diesem Gebiet. Gold essen, du sagst, es geht?
2: Ja, kann man und wir machen das sogar schon ziemlich lange. Vor 5000 Jahren im alten Ägypten, in Indien und China sollen das Menschen schon gegessen haben. Damals aus spirituellen Gründen, zur körperlichen Reinigung oder sogar als Medizin. Inzwischen landet essbares Blattgold vor allem da, wo es um Wirkung geht. Auf Pralinen, Torten, Sushi, in Cocktails. In Düsseldorf gab es sogar mal eine Pommesbude. Da gab es Pommes mit Blattgold. Kein Witz, aber geschmacklich werden die Leute da nicht viel von gehabt haben. Gold schmeckt nämlich nach nichts. Wenn wir es essen, dann eher wegen des Moments. Sobald es glänzt, fühlt sich alles so ein bisschen besonderer an.
1: Also eher Show als Zutat, halten wir fest. Aber warum gerade Gold? Also warum nicht irgendwas anderes, was irgendwie funkelt?
2: Ja, dafür müssen wir wissen, Gold steht seit Jahrhunderten für Reichtum und Macht. Früher haben sich Könige damit geschmückt, heute landet es auf dem Dessertteller. Und genau dieser Kontrast macht den Reiz aus. Etwas extrem

0: extrem Wertvolles, das wir einfach essen und das ganz beiläufig. Das passt perfekt zu unserem heutigen Luxusverständnis. Weniger Protz, mehr Stil. Und da passt das ganz dünne Blattgold, das fast schwerelos wirkt, super gut.
1: Trotzdem, kurzer Gedanke, Metallessen klingt erstmal nicht so wirklich gesund. Warum ist das denn jetzt kein Problem für unseren Magen?
0: Weil Gold chemisch extrem stabil ist. Unser Körper reagiert darauf praktisch gar nicht. Es wird nicht verdaut, nicht aufgenommen. Es geht einfach wieder raus. Wichtig ist nur, es muss reines Gold sein. Mindestens 22 oder 23 Karat. Kein Schmuckgold, keine Zusätze. Dann bleibt es komplett inert. Das heißt, es beteiligt sich an keinen Vorgängen in unserem Körper, macht uns also nichts aus. Und genau deshalb ist es erlaubt, übrigens schon seit dem Mittelalter.
1: Okay, also wieder was gelernt. Gold hat tatsächlich einfach gar keinen Nährwert oder ist auch nicht gesund oder auch nicht negativ. Schmeckt wohl lecker, aber es ist auch ungefährlich, das zu essen. Und das ist ja die Hauptsache.

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Um kurz vor 10 einen richtig schönen 1. Juni zusammen und um kurz nach 10 eine ganz brandneue, druckfrische Folge Wie wohnt eigentlich? Bei Kollegin Alexandra Peters um 12 nach 10.

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1: Im Studio Anna Löwer. Hamburg sagt Nein zu Olympia. Knapp 55% der Hamburgerinnen und Hamburger haben gegen eine Bewerbung der Hansestadt für die Spiele 2036, 40 oder 44 gestimmt. Im Herbst wird entschieden, mit welcher Region sich Deutschland bewirbt: Berlin, München oder die Rhein-Ruhr-Region. In Deutschland bleiben nach wie vor eher Frauen zu Hause, wenn das Kind krank ist. Aus einer Auswertung der Krankenkasse AOK geht hervor, dass das bei fast 3/4 der Kinderkrankentage der Fall ist. Laut AOK zeigt das, dass Care-Arbeit in den Familien ungleich verteilt ist. Die Waffenruhe zwischen den USA und dem Iran bleibt brüchig. Das US-Militär hat in der vergangenen Nacht iranische Radar- und Drohnenkontrollanlagen angegriffen. Der Iran hat mit Attacken auf US-Stützpunkte in der Region geantwortet. Der Bund schöpft das Sondervermögen für Infrastruktur und Klimaneutralität offenbar nicht aus. Das berichtet das Handelsblatt. Demnach wurden im vergangenen Jahr 24 Milliarden Euro abgerufen. Insgesamt standen aber 37 Milliarden bereit.
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2: Kurz nach 10 ist es, ich bin Alexandra Peters und ich wünsche euch einen ganz entspannten Montagvormittag. Und in unserer Rubrik Wie wohnt eigentlich, hören wir gleich mal, wie das Zuhause einer General Managerin eines 5-Sterne-Plus-Hotels in Berlin aussieht, nach 3 Songs.
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1: Mal mehr, mal weniger Wolken sind gerade unterwegs. Zwischendurch guckt aber auch immer mal wieder die Sonne raus, an der Küste auch richtig oft. Im Osten und in Südwestdeutschland sind am Vormittag noch ein paar Schauer dabei. Die lassen im Lauf des Tages nach und ziehen ab. Dazu werden es 19 bis 27 Grad. Morgen dann mehr Wolken und von Westen her kommt wieder Regen rein, teils mit kräftigen Gewittern, maximal bis 27 Grad.
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2: Klima bekommt Rückenwind. Die Erderwärmung auf 1,5 Grad begrenzen. Diese Klimaschutzresolution ist von der UN-Vollversammlung verabschiedet worden. Ein starkes Signal aus dem Herzen der Weltgemeinschaft. Die UN ruft alle Staaten zu verbindlicheren Maßnahmen auf. Auch, dass eine breite Mehrheit der Länder trotz geopolitischer Spannungen für die Resolution stimmte, zeigt, der politische Wille zum Klimaschutz ist global weiterhin lebendig. Auch wenn Resolutionen keine Gesetze sind, sie setzen aber den Rahmen für Verhandlungen und geben Zivilgesellschaft und Unternehmen weltweit Orientierung.
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3: 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Alexandra Peters hier und wir schauen gleich mal, was uns am Rock am Ring-Wochenende alles so erwartet.

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1: Was macht aus einem einfachen Wasserkessel eigentlich einen echten Designklassiker? Darüber erfahren wir gleich mehr in der nächsten Stunde in unseren Design-Details um kurz nach 11. Mit einer Geschichte, die in einer ganz normalen Küche startet und bei einem pfeifenden Vogel auf dem Herd endet. Habt einen schönen Montagvormittag hier bei Brillux Radio.

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1: Im Studio Anna Löwer. Der Zoff um die BAföG-Reform sorgt für heftige Kritik von Studenten. Forschungsministerin Bär hatte der Erhöhung der Regelsätze in einem Interview eine Absage erteilt und gesagt, für Studenten sei es kein Drama, nebenbei zu jobben. Der Studierendenverband FZS spricht von einer Frechheit. In Deutschland bleiben nach wie vor eher Frauen zu Hause, wenn das Kind krank ist. Aus einer Auswertung der Krankenkasse AOK geht hervor, dass das bei fast 3/4 der Kinderkrankentage der Fall ist. Laut AOK zeigt das, dass Care-Arbeit in den Familien ungleich verteilt ist. Nur Olympia für Hamburg. Die Stimmen sind ausgezählt. Die Mehrheit der Hamburger möchte nicht, dass sich die Stadt für die Olympischen Spiele 2036, 40 oder 44 bewirbt. Knapp 55% haben dagegen gestimmt. Im Rennen sind nun noch München, Berlin und die Rhein-Ruhr-Region. Als erstes Bundesland zieht Baden-Württemberg den Nichtraucherschutz jetzt deutlich an. Seit heute ist Rauchen von Zigaretten oder Vapen an öffentlichen Orten wie Freibädern, Zoos und Haltestellen verboten. Wer dagegen verstößt und erwischt wird, zahlt bis zu 200 Euro Strafe.
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2: Ein Wasserkessel mit der Nummer 9039 wird einfach mal so zum Star und wir kennen ihn alle, wenn auch nur unterbewusst, zum Beispiel aus dem Fernsehen. Gleich wird euch bestimmt in unseren Design-Details ein Licht aufgehen, wenn meine Kollegin Lisa Kreinbaum sich des kleinen Kessels mal annimmt. Ich bin Alexandra Peters und wünsche euch um kurz nach 11 einen schönen Montag.
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1: Ein Geräusch, ein Moment, ein Objekt, das man so schnell nicht vergisst. Was dahinter steckt, beginnt in einer ganz normalen Küche und endet bei einem echten Designklassiker. Wir schreiben das Jahr 1985. Der amerikanische Designer Michael Graves bekommt von der italienischen Marke Alessi den Auftrag: Mach einen Wasserkessel, aber so, dass man ihn nie wieder vergisst. Also fängt Graves an zu tüfteln, zeichnen, experimentieren. Das Ergebnis? Auf den ersten Blick nicht allzu ungewöhnlich. Ein Edelstahlkessel mit klaren Linien, kombiniert mit einem blauen Griff und einem kleinen dunkelroten Vogel auf der Tülle. Aber jetzt kommt der süße Clou, das Besondere. Wenn das Wasser kocht, meldet sich dieser Vogel mit einem warmen, pfeifenden Ton. Freundlich, fast wie ein Morgengruß aus der Küche. Als der Kessel mit der Nummer 9093 erscheint, verlieben sich direkt alle in ihn. Er ist spielerisch, charmant, fast wie ein kleines Wesen auf dem Herd. Und er wird zu einem der meistverkauften Alessi-Produkte aller Zeiten. Graves hat es geschafft, das Alltägliche mit Humor aufzuladen. Eine ganz normale Tätigkeit und ein ganz normales Geräusch sorgen in Kombi jedes Mal für ein kleines Erlebnis. Einen kleinen Schmunzler beim Wasserkochen. Und nicht nur in der Privatküche ist der Wasserkessel ein Star, auch vor der Kamera performt er. Der 9093 gehört zu den meistgezeigten Designobjekten der Welt und taucht in 26 internationalen Filmen und Serien auf. Ein Kultstatus, den nur wenige Haushaltsgegenstände erreichen. Designer Michael Graves ist inzwischen leider verstorben, aber sein Design klingt weiter. Jedes Mal, wenn irgendwo ein Wasserkessel fröhlich lospfeift. Ein kleiner Vogel auf einem Wasserkessel und schon ist aus einem gewöhnlichen Haushaltsgegenstand ein Designklassiker geworden.
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1: Sonne und Wolken wechseln sich gerade ab. Und da, wo noch Regen unterwegs ist, lässt der langsam wieder nach. Richtung Mittag und Nachmittag wird es insgesamt freundlicher. Nur ab und zu kann es noch mal nass werden, vereinzelt auch mit Gewitter. Dazu wird es schön warm. Die Höchstwerte liegen zwischen 19 und 27 Grad. Morgen dann mehr Wolken. Von Westen her kommt öfter Regen dazu. In der Mitte und im Südwesten sind auch kräftige Gewitter drin, maximal bis 27 Grad.
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2: Weniger Zucker in Schulen. Die britische Regierung verbannt hochzuckerhaltige Lebensmittel von den Schulmenüs in England. Für mehr als 8 Millionen Schulkinder bedeutet das täglich ein gesünderes Mittagessen. Die neuen Regeln gelten für alle staatlichen Schulen und schreiben konkrete Obergrenzen für Zucker, Salz und Fett vor. Ernährungswissenschaftler begrüßen die Maßnahmen, denn Ernährungsgewohnheiten, die in der Kindheit entstehen, prägen das Leben. Ein einfacher Schritt mit großer Wirkung direkt auf dem Teller.
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3: Ende dieser Woche startet Rock am Ring, das legendäre Festival am Nürburgring. Warum es zu einer Legende geworden ist, darüber sprechen wir gleich nach zwei Songs. Alexandra Peters hier, Happy Montag.

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1: Es ist eine absolute Legende und Mythos, Rock am Ring. Aber warum ist das Festival eigentlich so legendär? Was macht Rock am Ring anders als andere Festivals in Deutschland? Darüber spreche ich jetzt mit meinem Kollegen Daniel Peters. Daniel, 3 Tage Party und Live-Konzerte, die bekomme ich theoretisch ja auch woanders. Warum ist Rock am Ring trotzdem so besonders?
2: Ich sag mal so, die Antwort steckt ja eigentlich schon im Namen, im Ring, dem Nürburgring, da wo das Festival jedes Jahr steigt. Professor Dr. Christoph Graf ist Rock am Ring Experte, war bislang in jedem Jahr dabei und er beschreibt das so.
3: Es ist eben eine ehemalige Formel 1 Rennstrecke mit einem ganz besonderen Flair. Rock am Ring ist einfach von der Location her was Besonderes. Das ist das Alleinstellungsmerkmal, das ist der USP, den Sie sonst so nirgendwo wiederfinden.
2: Statt irgendwo auf einer Wiese zu stehen, feiern die Fans dort, wo sonst Motoren heulen. Asphalt statt Acker, diese Mischung sorgt für eine einzigartige Atmosphäre.
1: Dafür ist das Wetter eher nicht so legendär, oder? Gewitter, heftiger Regen, das ist bei Rock am Ring ja keine Seltenheit.
2: Naja, ich finde, das ist ja auch irgendwie Teil der Legende und gehört am Ring einfach dazu. Das Wetter ist halt einfach nur nicht legendär gut, hat aber auch was, meint Christoph Graf.
3: In 3 Tagen 4 Jahreszeiten erleben, das ist schon möglich dort. Ne? Also man hat die Möglichkeit, bei 30 Grad zu schwitzen und dann bei fast Temperaturen zum Gefrierpunkt richtig zu frieren. Und dazwischen gibt es noch Sturmböen und Hagel und alles querbeet. Auch das ist schon ein Erlebnis für sich.
2: Und wie sagt man, es gibt kein schlechtes Wetter, nur schlechte Kleidung. Und zu meinen besten Festivalerinnerungen gehört bis heute, wie ich bei Deichkind im Schlamm gebadet habe. Mit der falschen Kleidung. T-Shirt, kurze Hose, keine Gummistiefel.
1: Klingt nach einem großen Spaß. Daniel, trotz allem drumherum, welche Rolle spielt das Line-Up?
2: Das ist traditionell schon echt stark. Dieses Jahr zum Beispiel Linkin Park, Papa Roach, Limp Bizkit, Volbeat, The Offspring, Iron Maiden. Wir sind inzwischen an dem Punkt, dass jeder der 3 Tage nicht einen, sondern gleich 3 Headliner hat. Wo bekommst du das, wenn nicht am Ring? Die haben es irgendwie immer schon geschafft, die Legenden ihrer Zeit anzulocken. Schon 85 im ersten Ringjahr, da waren es U2, Joe Cocker, Westernhagen. Und auch wenn sich das Festival in über 40 Jahren natürlich gewandelt hat, einiges ist dann doch gleich geblieben.
3: Es ist eine Summe aus Parallelwelten, es ist eine Summe aus Erlebniswelten und man hat eben halt einen wunderschönen Soundtrack durch sehr viele Musikgenres und das ist das, was den Ring letztendlich ausmacht.
2: Und so wird Pfingsten jedes Jahr für 90.000 Fans zu Rocksten.
1: Daniel Peters über den Mythos Rock am Ring. Noch ein Tipp für Fans. In seinem neuen Buch schaut Professor Dr. Christoph Graf übrigens ausführlich auf 40 Jahre Festivalgeschichte zurück. Und auch wir von Brillux Radio werden ab Freitag dabei sein bei Rock am Ring mit einer eigenen Karaoke-Stage. Und natürlich bringen wir euch auch das Festival-Feeling ins Radio.

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1: Mit meiner Kollegin Laura Lutzenberger geht's gleich weiter nach 12. 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
1: Im Studio Anna Löwer. Der Zoff um die BAföG-Reform sorgt für heftige Kritik von Studenten. Forschungsministerin Bär hatte der Erhöhung der Regelsätze in einem Interview eine Absage erteilt und gesagt, für Studenten sei es kein Drama, nebenbei zu jobben. Der Studierendenverband FZS spricht von einer Frechheit. Deutschland wächst durch Einwanderung weiter, aber langsamer. Laut Statistischem Bundesamt gab es im letzten Jahr rund 235.000 mehr zu als Auswanderer. 2024 waren es noch etwa 430.000. Grund ist, dass weniger Menschen aus Syrien und der Türkei gekommen sind. Außerdem haben auch weniger Deutsche das Land dauerhaft verlassen. Immer mehr Menschen schließen sich einer laufenden Sammelklage der Verbraucherzentrale gegen Amazon an. Mehr als 290.000 Menschen fordern eine Entschädigung für Werbung beim Streamingdienst Prime Video. Die hatte Amazon eingeführt. Wer keine Werbung möchte, soll rund 3 Euro mehr zahlen. Ein Urteil soll Mitte Juli fallen.
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2: Ich bin Laura Lutzenberger. Hi! Und gleich geht's um die Frage, warum fühlen wir uns nach einem Tag im Büro manchmal komplett leer und ausgebrannt, obwohl wir gefühlt nur Mails beantwortet haben und eigentlich auch einen guten Tag hatten? Forschende haben das herausgefunden und das Ergebnis ist ziemlich spannend. Gleich nach 3 Songs.
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1: Wie arbeitet ihr eigentlich gerade? Sitzt ihr im Homeoffice, im Einzelbüro, so einem Zweierbüro oder doch mitten im Großraumbüro zwischen Tastaturgeklapper, Telefonaten und hat jemand mal kurz eine Minute? Genau dieses Arbeiten im Großraumbüro haben Forschende jetzt mal untersucht. Die Testpersonen mussten typische Büroaufgaben erledigen, Mails beantworten, Infos sortieren, sich Dinge merken. Einmal alleine in einer ruhigen Arbeitskabine und einmal im offenen Büro. Und das Ergebnis, das war echt spannend. In der ruhigen Umgebung wurde das Gehirn mit der Zeit entspannter und auch effizienter. Im Großraumbüro dagegen musste es immer mehr Energie aufbringen, um konzentriert zu bleiben. Bedeutet, unser Kopf arbeitet dort dauerhaft auf Hochtouren, selbst bei denselben Aufgaben. Grund dafür sind wohl die vielen kleinen Ablenkungen nebenbei. Gespräche, Geräusche, Menschen, Bewegungen. Unser Gehirn verarbeitet das alles automatisch mit. Ich muss aber ehrlich sagen, ich bin trotzdem irgendwie Team Großraumbüro. Ich lieb's, mit meinen Workbesties zu quatschen und auch, weil ich absolut vereinsame, wenn ich in einem Einzelbüro wäre. Ist aber auf jeden Fall ein Reminder für mich, dass Ruhe meinem Gehirn auch mal richtig guttun kann und ich vielleicht doch mal die Kopfhörer aufziehe, um ein bisschen entspannter zu werden.

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1: Sonne und Wolken wechseln sich gerade ab und da, wo noch Regen unterwegs ist, lässt der langsam wieder nach. Richtung Mittag und Nachmittag wird es insgesamt freundlicher. Nur ab und zu kann es nochmal nass werden, vereinzelt auch mit Gewitter. Dazu wird es schön warm, die Höchstwerte liegen zwischen 19 und 27 Grad. Morgen dann mehr Wolken, von Westen her kommt öfter Regen dazu. In der Mitte und im Südwesten sind auch kräftige Gewitter drin, maximal bis 27 Grad.
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2: Brot vom Vortag neu gedacht. Überall in Deutschland landen täglich tonnenweise Backwaren im Müll. Innovative Startups und Bäckereien zeigen jetzt, wie sich das ändern lässt. Aus übrig gebliebenem Brot wird Bier gebraut, Cracker hergestellt, Tierfutter produziert oder Mehl für neue Brotlaibe gewonnen. Das Prinzip der Kreislaufwirtschaft, bei dem nichts weggeworfen wird, das noch verwertbar ist, hält Einzug in die Backstube. Gut für die Umwelt und sogar richtig lecker.
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3: Ich bin Laura Lutzenberger und falls euch euer Zuhause gerade irgendwie langweilt, dann müsst ihr nicht direkt neue Möbel kaufen, auch nicht Wandfarbe. Das geht alles viel günstiger. Wir haben ein paar richtig einfache Interior-Hacks, mit denen Räume plötzlich komplett anders wirken und ja, die kosten nichts. Gleich gibt's sie.

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1: Ich muss was bei mir zu Hause verändern. Das ist ein Gedanke, der kommt mir so, alle paar Wochen schon mal in den Kopf. Dann schlafe ich einmal drüber und merke, nee, eigentlich gefällt es mir doch ganz gut. Falls ihr aber nach ein paar Mal drüber schlafen immer noch denkt, doch, es muss was drastisch geändert werden, dann aufpassen. Meine Kollegin Lisa Kreinbaum hat 3 Hacks, mit denen ihr euer Zuhause günstig verändern könnt.
2: Stilhack Nummer 1, Dinge zweckentfremden. Zum Beispiel das schöne Holzschneidebrett aus der Küche als Dekotablett platzieren, ein Bücherstapel als Beistelltisch nutzen oder eine Holzleiter als Handtuchhalter. Wenn wir Dinge zweckentfremden, dann haben sie direkt eine ganz andere Wirkung und das bringt auch einen ganz anderen Look in unsere Räume. Zweiter Stilhack: Interior-Elemente tauschen und umstellen. Die Dekokissen aus dem Schlafzimmer kommen aufs Sofa. Die Pflanze aus dem Flur wandert ins Arbeitszimmer. Die Vase von der Fensterbank auf den Esszimmertisch. Und plötzlich entsteht ein ganz neuer Look. Oder Möbel verschieben. Ohne großen Aufwand, nur minimal. Zum Beispiel das Regal mal an die andere Wand. Das Sofa ein Stück von der Wand weg oder leicht schräg gestellt. Schon solche kleinen Dinge können dafür sorgen, dass wir den Raum mit komplett anderen Augen wahrnehmen. Und der letzte Kniff: mit Farben spielen. Eine Idee? Einfach mal die Hauptfarbe des Raumes verändern. Zum Beispiel alles, was wir in Rot haben, Kissen, Kerzen, andere Deko-Pieces, ab ins Wohnzimmer. Oder alles, was farbenfroh ist, bewusst an einem Ort in Szene setzen. Zum Beispiel auf einem Lowboard oder Regal. Quasi wie ein kleines Farbstatement. Solche neuen Farbakzente sind eine super schöne Abwechslung für den Raum.
1: Also nicht neu kaufen, sondern neu denken. Das kann auch frischen Wind in unser Zuhause bringen. Ein paar Beispiele gab es hier bei Relox Radio. Danke, Lisa.

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1: Interior. Spannende Persönlichkeiten und Gespräche, die sich eher wie ein Besuch bei Freunden anfühlen. 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In rund 20 Minuten hören wir mal rein, um was es in der neuen Folge geht. Diesmal ist Farb- und Stilberaterin Dunja zu Gast. Und zusammen mit Host Erik Schroth geht es um Farben, Persönlichkeit und warum unser Zuhause oft mehr über uns verrät, als wir denken.

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1: Im Studio Anna Löwer. Beim Wehrdienst gibt es offenbar neue Unsicherheiten. Es geht um die Abmeldepflicht für junge Männer, wenn sie länger ins Ausland wollen. Verteidigungsminister Pistorius hatte die per Allgemeinverfügung aufgehoben. Der Wissenschaftliche Dienst des Bundestags geht aber davon aus, dass er das gar nicht durfte. Der Zoff um die BAföG-Reform sorgt für heftige Kritik von Studenten. Forschungsministerin Bär hatte der Erhöhung der Regelsätze in einem Interview eine Absage erteilt und gesagt, für Studenten sei es kein Drama, nebenbei zu jobben. Der Studierendenverband FZS spricht von einer Frechheit. In Deutschland bleiben nach wie vor eher Frauen zu Hause, wenn das Kind krank ist. Aus einer Auswertung der Krankenkasse AOK geht hervor, dass das bei fast 3/4 der Kinderkrankentage der Fall ist. Laut AOK zeigt das, dass Care-Arbeit in den Familien ungleich verteilt ist. In Italien gibt es ab heute die Maut zurück, wenn man auf einer Autobahn länger im Stau steht. Voraussetzung ist, dass die Blechlawine von einer Baustelle verursacht wird und nicht beispielsweise durch einen Unfall. Das Ganze funktioniert über eine App, für die braucht man allerdings eine Umsatzsteuer-Identifikationsnummer.
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2: Ich bin Laura Lutzenberger. Hi, und wir haben einen neuen Podcast, den Brillux Zuhause Podcast. Da trifft Host Erik Schroth diesmal auf eine Farb- und Stilberaterin und plötzlich geht's darum, was Mode und Wohnen gemeinsam haben. Wir hören gleich mal rein.
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0: Ihr liebt Interior, spannende Menschen und ein bisschen Witz? Dann hört doch gerne mal in unseren Brillux Zuhause Podcast rein. Interior Designer und Host Erik Schroth lernt in jeder Folge spannende Persönlichkeiten kennen, die irgendwas Spannendes über Interior und Wohnen zu erzählen haben. Dieses Mal ist Dunja Hess zu Gast. Sie ist Farb- und Stilberaterin. Erik, du lernst die Leute ja erst während der Aufzeichnung kennen. Wie fandest du denn jetzt diese Folge?
1: Ich liebe das ja, dass ich nie weiß, wer mir gegenüber sitzt. Und in dem Falle war das einfach eine Frau, die eine wahnsinnige Ausstrahlung hatte. Und ich glaube, das lag unter anderem auch an dem, was sie anhatte. Also man weiß oder hat gemerkt, wenn man weiß, was sie beruflich macht, dass sie das Ding ziemlich gut drauf hat. Und Dunja war so lebensfroh und auch mit einem unfassbar guten Humor versehen. Und ich glaube, den braucht man auch. Und das spürt man auch in dieser Folge. Also es war auf allen Ebenen ein Shoppingrausch.
0: Okay, jetzt hast du mich schon neugierig gemacht. Kannst du so ein bisschen anteasern, über was ihr gesprochen habt?
1: Wir haben über alles Mögliche gesprochen, das mit ihrem Job oder eben auch mit Design und Einrichtung zu tun hat. Aber es gab

0: Es gab so ein paar Punkte, die ich wahnsinnig spannend fand. Und das eine war, dass Dunja eben auch PolitikerInnen einkleidet. Und sie hat ein bisschen erzählt, wie man mit Kleidung auch eine Rüstung schaffen kann, wie sie zu Herrn Merz Krawattenauswahl steht, muss es einfach so sagen. Und wir sind auch ein bisschen zurückgereist, weil sie hat von ihrem allergrößten Fashion-Fauxpas gesprochen. Und der hatte was mit ihrer Mutter zu tun.
1: Ui, Dunja ist ja Farb- und Stilberaterin und das ja nicht fürs Zuhause, sondern für Klamotten, wie du gerade gesagt hast. Im Brillux Zuhause-Podcast geht es aber ja primär ums eigene Zuhause. Wie passt da jetzt eine Modeexpertin rein?
0: So wie Dunja vorgeht, dass sie eben versucht, mit Kleidung, mit Farbe, Persönlichkeiten in den Fokus zu setzen, genauso arbeite ich persönlich mit Räumen. Ich versuche auch, Persönlichkeiten, Charaktere, Eigenschaften in Räume zu zaubern und das mache ich mit den gleichen Mitteln, nämlich mit Farben, die zu den Menschen passen. Und das hat Dunja auch bestätigt, dass es ganz häufig vorkommt, dass Menschen einen gewissen Hang, einen gewissen Drang zu Farben haben, die besonders gut zu ihnen passen und die quasi dann auch wieder zu Hause an der Wand stattfinden. Und das heißt, es gibt extrem viele Überschneidungen. Man könnte fast sagen, Kleidung und Interior Design ist so ein kleines Perfect Match.
1: Danke, Erik. Ja, dann hört gern mal rein in unseren Podcast Brillux zu Hause. 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

0: Mal weniger Wolken sind gerade unterwegs. Im Südwesten und an der Küste gibt's aber richtig viel Sonne. Im Südosten kommen anfangs noch ein paar Schauer runter, vereinzelt mit Gewittern. Das lässt bis zum Nachmittag nach. Dazu liegen die Höchstwerte heute bei 19 bis 27 Grad. Morgen ziehen dann öfter viele Wolken durch und von Westen her kommt erst Regen, später auch mal Gewitter. Maximal bis 27 Grad.
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2: VR-Brille macht mutig. Ein Referat vor der gesamten Schulklasse. Wir alle kennen diese Situation. Alle Augen auf uns, die Stimme versagt. In Niedersachsen trainieren Schülerinnen und Schüler jetzt mit einer Virtual-Reality-Brille, mutig, frei und locker vor anderen zu sprechen. In der virtuellen Welt üben sie Vorträge vor Publikum und das ohne die Angst, sich vor der Klasse zu blamieren. Alleine das Gefühl, in einer sicheren Umgebung zu sein, senkt die Hemmschwelle erheblich, zeigen erste Ergebnisse aus Pilotschulen. Was zunächst wie ein Spielzeug wirkt, entpuppt sich als ein echtes pädagogisches Werkzeug und könnte Sprachunterricht grundlegend verändern.
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3: Mit Laura Lutzenberger am Montag. Hello! Und gleich geht's um eine Stadt, die einfach mitten ins Nichts gebaut wurde. Ein Präsident wollte in Brasilien eine komplett neue Hauptstadt erschaffen. Futuristisch, perfekt geplant und wie ein Flugzeug aufgebaut. Warum Brasilia heute gleichzeitig Architekturwunder und Problemstadt ist, darüber sprechen wir gleich.

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1: Stellt euch mal vor, ein Präsident nimmt eine Landkarte, steckt einen Pin mitten ins Nirgendwo und sagt, hier bauen wir jetzt eine Hauptstadt. Ohne Altstadt, ohne Infrastruktur, ohne Geschichte. Einfach aus dem Nichts. Das ist in Brasilien in den 1950er Jahren tatsächlich so passiert. Präsident Juscelino Kubitschek wollte das Land nach vorne katapultieren und hat dafür eine neue Hauptstadt in Auftrag gegeben. Brasilia. Hunderte Kilometer weg von Rio de Janeiro, mitten im Landesinneren. Der Stadtplaner Lúcio Costa hat sich für Brasilia was Besonderes ausgedacht. Einen Grundriss, der aussieht wie ein Flugzeug. Die wichtigsten Staatsgebäude hat er deshalb auch vorne ins Cockpit gepackt. Soweit die Vision. Gebaut hat es dann aber Oskar Niemeyer, ein berühmter Architekt damals in Rio. Eine ganze Stadt hatte er zwar noch nicht entworfen, aber er hatte früher mit Le Corbusier gearbeitet und wusste daher, wie man Monumentales mit leichten, geschwungenen Formen baut. Und Brasilia entstand tatsächlich in Rekordzeit. Ab 1956 wuchs aus dem Hochplateau eine Stadt mit breiten Achsen, weißen Betonpalästen und Wohnblöcken, die sogenannten Superquadras. Eine moderne Stadt ohne koloniale Enge, ohne Chaos und mit klaren Zonen für Arbeiten, Wohnen und Regieren. Klingt erstmal wunderbar, in der Realität haben die Menschen aber mit riesigen Distanzen zu kämpfen. Die Superquadras waren für die Oberschicht gedacht. ArbeiterInnen landeten in fernen Satellitenstädten. Räumliche Ungleichheit von Anfang an. Heute ist Brasilia trotz allem UNESCO-Weltkulturerbe und ein Mekka für Architekturfans. Die erste moderne Stadt, die als Ganzes zum Welterbe erklärt wurde. Oder wie Oskar Niemeyer selbst sagte, die Architektur ist erfunden, um das Glück der Menschen zu erleichtern. In Brasilia hat sie aber auch gezeigt, dass eine perfekt geplante Stadt nicht automatisch eine perfekte Stadt fürs Leben ist.
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1: Getreidesilos gehören jetzt nicht unbedingt zu den Dingen, bei denen man sofort wow denkt. In rund 20 Minuten schauen wir aber genau auf so ein Industrieprojekt, und zwar nach Südkorea. Dort wurden alte Silos zu einer gigantischen Kunstfläche umgebaut und stehen heute sogar im Guinness-Buch der Rekorde. Wie aus Logistik Kunst wurde, wir sprechen darüber.

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1: Im Studio Mia Hin. Der CDU-Sozialflügel ist dafür, das BAföG wie vereinbart anzuheben. Der Chef des Sozialflügels Radke sagte dem Tagesspiegel, die Reform sei kein unverbindliches Wunschprogramm. Forschungsministerin Beer hatte die BAföG-Erhöhung in einem Interview in Frage gestellt. Die Enttäuschung in der Hamburger

0: Die Landesregierung über das Olympia-Aus ist groß. Gleichzeitig betonte Bürgermeister Tschentscher, wir haben nicht hunderttausende Sportfeinde in der Stadt. Hamburg wollte sich auf Olympia bewerben. Bei einem Bürgerentscheid war das Vorhaben gestern durchgefallen. Mit dem neuen Monat gibt's wieder einige Änderungen. Unter anderem darf Erdbeermarmelade auch ganz offiziell Erdbeermarmelade heißen. Wegen einer EU-Richtlinie musste sie vorher Konfitüre heißen. Einfacher wird's außerdem für viele Online-Shopper. Es wird ein Widerrufsbutton für Verträge eingeführt. Gestern noch 2 Tore für Deutschland geschossen, heute den Vertrag verlängert. Dennis Undaff bleibt dem VfB Stuttgart treu. Der 29-Jährige hat bis 2029 unterschrieben. Undaff hat in dieser Saison 19 Tore für den VfB gemacht und fährt mit zur WM nach Nordamerika.
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2: Getreidesilos, die klingen erstmal nach grau, groß und ein bisschen langweilig. Aber wartet mal ab, was in Südkorea daraus gemacht wurde. Ich bin Laura Lutzenberger und gleich geht's um riesige Silos, die plötzlich zum größten Wandgemälde der Welt wurden. Wie und warum? Nach 3 Songs gibt's die Antwort.
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1: 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Mumford & Sons und Hosier. Rubber Band Man. 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
1: Getreidesilos. Ich lasse das mal so stehen. Löst das irgendwas in euch aus? Wahrscheinlich nicht, oder? Wir in Deutschland, wir kennen Silos halt als so graue, silberne oder auch mal angemalte Dinger, die in der Landschaft rumstehen, meistens an Bauernhöfen. In Südkorea ist das ein bisschen anders. Die sehen nämlich auch ganz anders aus. Kollege Christoph Hausdorf hat sich diese Getreidesilos dort mal genauer angeschaut und die halten da sogar einen Weltrekord.
2: Die Silos, die sind schon etwas älter, fast 50 Jahre alt. Ursprünglich werden sie gebaut, ganz pragmatisch, um Getreide zu lagern und den Hafenbetrieb zu unterstützen. Als wichtiger Teil der Hafenlogistik, aber eben erstmal nur Industrie.
1: Und wie wurden sie dann zum kulturellen Wahrzeichen?
2: Das Unglaubliche passiert 2018. Die Silos, die werden nicht nur verschönert, sondern künstlerisch gestaltet, als Projekt. Teil eines größeren Plans, den Hafen von Incheon kulturell aufzuwerten und für Besucher attraktiver zu machen. Die insgesamt 16 Silos, die werden zur Leinwand. 22 Künstler verwandeln die Fläche in ein riesiges Kunstwerk. Insgesamt werden 24.000 Quadratmeter bemalt. Das entspricht etwa mehr als 3 Fußballfelder. 850.000 Liter Farbe werden verwendet. Ein Mammutprojekt, das fast eine halbe Million US-Dollar kostet.
1: Unglaublich. Was zeigt das Gemälde denn?
2: Die 16 runden, bauförmigen Silos, die werden zu Buchrücken gestaltet. Als würden 16 Bücher in einem Regal nebeneinander stehen. Die Buchrücken erzählen dann die Geschichte, wie ein Junge heranwächst. Man sieht es dann an den Buchrücken. Es ist eine wunderschöne Metapher für Wissen und Entwicklung. Und für die südkoreanische Stadt Incheon ein ganz großer Schritt von der Industrie zum kulturellen Hotspot. Seit 2018 übrigens gelten die Silos als das größte Außenwandgemälde der Welt und stehen im Guinness-Buch der Rekorde.
1: Unglaublich. So entsteht Kultur. Ganz überraschend, mitten aus der industriellen Alltagswelt, bunt, kreativ und mit internationalem Flair. Danke, Christoph.

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1: Mal mehr, mal weniger Wolken sind gerade unterwegs. Im Südwesten und an der Küste gibt's aber richtig viel Sonne. Im Südosten kommen anfangs noch ein paar Schauer runter, vereinzelt mit Gewitter. Das lässt aber im Laufe des Tages weiter nach. Dazu liegen die Höchstwerte heute bei 19 bis 27 Grad. Morgen ziehen dann öfter viele Wolken durch und von Westen her kommt erst Regen. Später auch mal Gewitter auf, maximal bis 27 Grad.
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2: Optimismus schützt das Gehirn. Wer optimistisch durchs Leben geht, hat ein um 15% geringeres Risiko an Demenz zu erkranken. Das zeigt eine neue wissenschaftliche Studie. Die Forschenden haben dabei die Stimmungslage der Teilnehmenden untersucht und auch biologische Marker im Blut über mehrere Jahre hinweg beobachtet.

0: beobachtet. Optimismus scheint Stress zu reduzieren und das Immunsystem zu stärken. Beides Faktoren, die die Hirngesundheit direkt beeinflussen. Ein 15-prozentiger Unterschied im Demenzrisiko klingt klein, ist aber auf Bevölkerungsebene eine bedeutsame Zahl. Die Erkenntnisse legen nahe, dass mentale Haltung nicht nur die Lebensqualität, sondern auch die Gehirngesundheit langfristig mitformt.
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2: Ich bin Laura Lutzenberger und gleich schauen wir mal auf den wohl bekanntesten Musiklook überhaupt. Lederjacke, Nieten, zerrissene Jeans. Aber warum sieht Rock eigentlich genau so aus? Die Geschichte dahinter ist viel spannender, als wir im ersten Moment vielleicht denken und führt uns von Hollywood bis in die Punk- und Queer-Szene. Gleich

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1: Rockstars tragen Lederjacken, Nieten und zerrissene Jeans. Absolutes Klischee, aber stimmt dann doch recht oft. Aber wie kam es denn eigentlich dazu, dass das genau der Rocker-Look wurde? Kollegin Amina Jamai Astiban aus der Brillux Radio Redaktion hat sich das Ganze mal modegeschichtlich angeschaut. Wir gehen rein.
2: Los geht's in den 1950ern. Die ersten prägenden Looks im Rock'n'Roll sind aus der afroamerikanischen Musikszene gekommen. Chuck Berry oder Little Richard waren bekannt für ihre farbigen Anzüge, glänzenden Schuhe und extravaganten Hemden. Der klassische Lederjacken-Look, wie wir ihn heute kennen, der kam erst später, so 1953, durch den Film The Wild One mit Marlon Brando. Die Lederjacke war also zuerst ein Hollywood-Kostüm. In den 1960ern passiert dann ein kompletter Stilwechsel. Die Musikszene in London entwickelt sich zum Hotspot und mit ihr auch die Mode. Die Beatles oder die Rolling Stones sind dort in Läden wie Granny Takes a Trip oder Bieber shoppen gegangen. Im Einkaufskorb gelandet sind maßgeschneiderte, schmal geschnittene Anzüge, Chelsea Boots, Rollkragenpullover und Hemden mit grafischen Prints, später sogar Blumenmustern. Die 1970er bringen dann zwei komplett verschiedene Richtungen. Glamrock mit Bowie setzt auf Glitzer, Plateauschuhe und Make-up. Designer Kansai Yamamoto hat viele seiner Outfits entworfen. Rockmode wird hier zur Bühnenkunst. Gleichzeitig entsteht Punk. Zerfetzte Shirts, Sicherheitsnadeln, wirkt total nach Straßenrebellion. Aber, und das ist mir ganz wichtig zu sagen, der Look kam zuerst von Vivienne Westwood und Malcolm McLaren und wurde erst dann zur Subkultur und Rebellion. In den 1980ern wird der Rocklook maximal übertrieben. Bands aus den Metal- und Hardrock-Bereichen tragen enge Spandexhosen, Lederjacken, Nieten und dunkles Make-up. Viele dieser Elemente kommen ursprünglich aus der queeren Lederszene. Die Zeichnungen von Tom of Finland zum Beispiel. Diese hypermaskulinen Lederfiguren haben stark beeinflusst, wie Rocker-Outfits in den 80ern ausgesehen haben. Und diese Übertreibung passt doch auch einfach perfekt zur Zeit. Und heute ist Rock weniger ein fester Stil, sondern mehr ein Baukasten. Designer wie Edie Sliman setzen auf Skinny Jeans und Lederjacken.

0: Andere mischen Emo, Goth, K-Pop oder japanisches Visual Kei dazu. Ein Stil mit auffälligem Make-up und theatralischen Outfits. Jede Szene, die bedient sich an dem, was passt. Rebellion, Nostalgie, Härte oder Sensibilität. Rock wird also nicht weniger, sondern vielseitiger.
1: Rockmode zeigt, wie jede Generation mit Freiheit, Abgrenzung und Identität umgeht. Und ob Lederjacke oder Samtjacke, ein bisschen Rock steckt am Ende in fast jedem von uns. Danke, Amina.

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1: Glasschuhe gehören wahrscheinlich zu den bekanntesten Modeobjekten der Märchengeschichte. In rund 20 Minuten geht es aber um die Frage, gab es diese Schuhe überhaupt? Ob wir Cinderella vielleicht bald ganz anders lesen werden oder auch schauen werden, das finden wir heraus in rund 20 Minuten.

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1: Im Studio Mia Hin. Der Zoff um die BAföG-Reform sorgt für heftige Kritik von Studenten. Forschungsministerin Bär hatte der Erhöhung der Regelsätze in einem Interview eine Absage erteilt und gesagt, für Studenten sei es kein Drama, nebenbei zu jobben. Der Studierendenverband FZS spricht von einer Frechheit. Beim Wehrdienst gibt es offenbar neue Unsicherheiten. Es geht um die Abmeldepflicht für junge Männer, wenn sie länger ins Ausland wollen. Verteidigungsminister Pistorius hatte die per Allgemeinverfügung aufgehoben. Der Wissenschaftliche Dienst des Bundestags geht aber davon aus, dass er das gar nicht durfte. Der niedersächsische Verfassungsschutz darf die AfD vorläufig noch stärker unter die Lupe nehmen. Die Partei wird als Beobachtungsobjekt von erheblicher Bedeutung hochgestuft. Das hat das Verwaltungsgericht Hannover entschieden und einen Eilantrag der AfD abgewiesen. Der Tankrabatt und gesunkene Rohölpreise haben die Spritpreise im Mai deutlich

0: nach unten gedrückt. Laut ADAC kosteten der Liter Benzin und Diesel im Schnitt 2 Euro. Bei Super E10 waren es dadurch 10 Cent weniger, bei Diesel sogar 25 Cent. Der Tankrabatt gilt noch bis Ende des Monats. Ob er verlängert wird, ist offen.
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2: Mit Laura Lutzenberger. Schönen Montag und ich muss euch gleich einen Märchenmythos zerstören. Cinderella hat vielleicht nie Glasschuhe getragen. Also klar, es ist ein Märchen, aber vielleicht war es nie so gedacht, dass darin Glasschuhe vorkommen. Sprachforscher glauben nämlich, dass hinter dem berühmtesten Schuh der Welt eigentlich was komplett anderes steckt. Die Story dazu hört ihr gleich.
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0: Es wurde oft probiert, sie zu kopieren, doch geschafft hat es bis dato niemand, soweit ich weiß. Einen Glasschuh herstellen, so wie aus dem Märchen Cinderella. Kollegin Linda Wilmers ist bei mir und sie weiß, hinter diesem Schuh steckt wohl einer der größten Modemythen überhaupt. Weihe uns ein, was hast du herausgefunden?
1: Ja, jetzt kommt's. Einige Sprachforscher glauben, der berühmte Glasschuh war ursprünglich gar nicht aus Glas.
0: Hm? Wie bitte, was?
1: Ja, pass auf. Die bekannteste Version des Märchens stammt von Charles Perrault aus dem Jahr 1697. Und im Französischen gibt es zwei Wörter, die fast gleich klingen. Ver, das heißt Glas, und Ver, das ist ein graublaues Eichhörnchenfell. Und das wurde im Mittelalter für sehr teure Kleidung benutzt.
0: Okay, ich bin verwirrt. Heißt, der berühmteste Schuh der Welt könnte eigentlich ein Pelzschuh gewesen sein?
1: Ja, ganz genau. Diese Theorie hat der Schriftsteller Anatole France im 19. Jahrhundert aufgestellt und auch verbreitet. Es könnte also einfach nur eine sprachliche Verwechslung gewesen sein und so wurde aus einem luxuriösen Pelzschuh irgendwann ein Glasschuh.
0: Okay, verrückt. Also ein klassischer Übersetzungsfehler.
1: Ja, aber selbst wenn wirklich Glas gemeint war, hätte das im 17. Jahrhundert eine starke Symbolik gehabt. Denn Glas galt als extrem kostbar, schön und rein, aber eben auch zerbrechlich. Und genau das passt ja zur Figur von Cinderella. So wird sie ja auch im Märchen dargestellt.
0: Also so ein Schuh aus Glas stelle ich mir nicht besonders praktisch vor.
1: Nee, überhaupt nicht. Ich meine, manche Schuhe müssen ja auch nicht bequem sein, sondern die sollen einfach nur gut aussehen. Aber Glas ist schon besonders kritisch. Es biegt sich nicht, es passt sich dem Fuß nicht an und es würde beim Laufen wahrscheinlich sofort zerbrechen. Aber genau das ist ja der Clou im Märchen. Der Schuh passt wirklich nur einer einzigen Person. Er ist nur für sie gemacht.
0: Ja, eben der perfekte Identitätsnachweis.
1: Genau. Und deshalb funktioniert dieser Schuh als Märchenidee so gut. Er ist wunderschön, er ist filigran, kostbar und schmiegt sich nur an den Fuß von der einzig wahren, großen Liebe des Prinzen, Cinderella.
0: Ja, einfach märchenhaft schön. Cinderella hat wahrscheinlich gar nicht wirklich Glasschuhe getragen, sondern hochwertige, luxuriöse Pelzschuhe. Und so hat ein Übersetzungsfehler für einen jahrhundertealten Modemythos gesorgt. Der Schuh hat seinen Job jedenfalls erfüllt und im Märchen gilt eben, wenn der Schuh passt, findet sie auch den Prinz. Und wenn sie nicht gestorben sind, dann leben sie noch.

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1: Mal mehr, mal weniger Wolken sind gerade unterwegs. Im Südwesten und an der Küste gibt's aber richtig viel Sonne. Im Südosten kommen anfangs noch ein paar Schauer runter, vereinzelt mit Gewitter. Das lässt aber im Laufe des Tages weiter nach. Dazu liegen die Höchstwerte heute bei 19 bis 27 Grad. Morgen ziehen dann öfter viele Wolken durch und von Westen her kommt erst Regen. Später auch mal Gewitter auf, maximal bis 27 Grad.
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2: Warschau schreibt Geschichte. Warschau hat als erste polnische Stadt eine gleichgeschlechtliche Ehe offiziell eingetragen. Ein historischer Moment für die LGBTQ-Gemeinschaft in dem Land. Polen folgt damit einem Urteil des Europäischen Gerichtshofes. Demnach müssen im EU-Ausland

0: Russland geschlossene Ehen anerkannt werden. Im Nachgang entschuldigte sich Polens Premierminister bei allen, die sich in Polen jahrelang abgelehnt und gedemütigt gefühlt haben. Laut einer Ipsos-Umfrage unterstützen 67% der Polen die Ehe für alle oder zumindest eine rechtliche Anerkennung gleichgeschlechtlicher Partnerschaften.
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2: Ich bin Laura Lutzenberger und dieses Wochenende wird es bei uns komplett nach Festival klingen. Rock am Ring startet und selbst wenn ihr nicht am Nürburgring seid, holen wir euch die Stimmung einfach direkt ins Radio. Wie das geht? Gleich.

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1: In rund 20 Minuten geht es bei uns um eine Farbe, die schon beim Namen neugierig macht. Neo Mint gehört zu unseren Brillux Lieblingsfarben und bringt genau das mit, was viele sich fürs Zuhause wünschen. So eine Frische, eine Ruhe und so ein bisschen Zukunftsvibe. Wie und wo ihr die Farbe am besten einsetzen könnt, in rund 20 Minuten hört ihr mehr bei meiner Kollegin Sabrina Wegner.

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1: Im Studio Mia Hin. Der CDU-Sozialflügel ist dafür, das BAföG wie vereinbart anzuheben. Der Chef des Sozialflügels Radke sagte dem Tagesspiegel, die Reform sei kein unverbindliches Wunschprogramm. Forschungsministerin Beer hatte die BAföG-Erhöhung in einem Interview in Frage gestellt. In Deutschland werden mehr Organe gespendet. In den ersten 4 Monaten wuchs die Zahl auf knapp 370. Das waren 30 mehr als im Vorjahreszeitraum, heißt es von der Deutschen Stiftung Organtransplantation. Aktuell warten weiter tausende Menschen in Deutschland auf ein Spenderorgan. Immer mehr Menschen schließen sich einer laufenden Sammelklage der Verbraucherzentrale Sachsen gegen Amazon an. Mehr als 290

0: 60.000 Menschen fordern eine Entschädigung für Werbung beim Streamingdienst Prime Video. Die hatte Amazon eingeführt. Wer keine Werbung möchte, soll rund 3 Euro mehr zahlen. Ein Urteil soll Mitte Juli fallen. Gestern noch 2 Tore für Deutschland geschossen, heute den Vertrag verlängert. Dennis Undaff bleibt dem VfB Stuttgart bis 2029 treu. Undaff fährt auch mit zur WM nach Nordamerika.
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2: Hallo ihr Lieben, Sabrina Wegner hier. Schönen Start in die neue Woche. Und da sprechen wir gleich über eine unserer neuen Lieblingsfarben. Ich muss sagen, mir gefällt sie wirklich sehr, weil sie nämlich so frisch ist, ja, so frühlingshaft. Neo Mint heißt diese Farbe. Ein, ja, so ein grünlicher Ton, aber richtig schön. Diesen Farbton und was der zu bieten hat, gucken wir uns gleich mal ein bisschen genauer an. Und das machen wir nach 3 Songs.
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1: Sie sind immer ein echter Hingucker, finde ich. Unsere Brillux-Lieblingsfarben, die wir jedes Jahr für euch kreieren. Eine unserer Lieblingsfarben in diesem Jahr, das ist Neomint. Der Name, der sagt es schon. Die Farbe, die bringt ganz viel Frische mit, ja. Gefällt mir richtig gut. Und meine Kollegin Alexandra Peters hat mit Brillux-Innenarchitektin Tanja Knurer über Neomint gesprochen. Denn sie ist für unsere Lieblingsfarben zuständig. Alexandra, wie muss ich mir Neomint vorstellen, wenn ich die Farbe jetzt gerade nicht sehen kann?
2: Also es ist schon ein richtig cooler Farbton. Tanja Knurer beschreibt den Ton ziemlich klar.
3: Die Lieblingsfarbe Neomint ist ein sehr, sehr klarer, frischer Mintton mit einem verhüllten Unterton. Also der Farbton ist jetzt nicht leuchtend, sondern etwas gedeckt. Und so strahlt er Natürlichkeit aus, aber hat auch etwas Futuristisches.
2: Und das stimmt, denn ich könnte mir den auch wirklich gut in einem Science-Fiction-Film vorstellen.
1: Ja, das klingt nach einem richtig klaren, frischen Farbton, der schon einen ziemlich besonderen Namen hat, muss man ja sagen. Warum heißt der Ton denn Neomint?
2: Das habe ich Tanja auch gefragt, denn Neo ist ja nicht gerade ein Zufallswort.
3: Der Farbton verbindet Technologie wie aber auch Handgemachtes, also Natürlichkeit, aber auch Technik, was jetzt ja in unserer Zeit ganz oft ein Thema ist, dass man sich einerseits nach vorne bewegt, in die Zukunft denkt, Technologien ausprobiert, erweitert, aber auch andererseits die Geborgenheit braucht nach wie vor, die Natürlichkeit und auch das Zurückgezogene.
2: Und das alles spiegelt der Farbton Neomint wider.
1: Und farbpsychologisch gesehen, was macht da Neomint mit uns?
2: Also sie beruhigt auf jeden Fall, hat aber auch was Erfrischendes und sorgt damit für Ruhe, Ausgeglichenheit und Klarheit und kann sogar ein bisschen Stress abbauen und belebend wirken, sagt Tanja Knurer.
3: Der Farbton Neomint steht für Klarheit, Coolness und einen wachen Geist. Und Neomint hat auch eine Verbindung zu Wasser. Wasser bedeutet ja, sich immer wieder bewegen, immer wieder verändern und niemals stehen bleiben.
2: Also ein Farbton, der auch für Veränderung steht.
1: Neomint bringt also frische Ruhe und eine Portion Zukunftsgeist mit. Eine Farbe, die Räume klarer wirken lässt und trotzdem total entspannt bleibt. Ja, vielleicht zieht sie ja

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1: Mal mehr, mal weniger Wolken sind gerade unterwegs. Im Südwesten und an der Küste gibt's aber richtig viel Sonne. Im Südosten kommen anfangs noch ein paar Schauer runter, vereinzelt mit Gewitter. Das lässt aber im Laufe des Tages weiter nach. Dazu liegen die Höchstwerte heute bei 19 bis 27 Grad. Morgen ziehen dann öfter viele Wolken durch und von Westen her kommt erst Regen. Später auch mal Gewitter auf, maximal bis 27 Grad.
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2: Jugendideen gegen die Krise. Der Earth Prize 2026 hat Schülerinnen aus Gaza

0: mit 100.000 Dollar ausgezeichnet für die Idee, Trümmerschutt aus zerstörten Gebäuden in neue Bausteine zu verwandeln. Die recycelten Ziegelsteine aus Kriegsschutt könnten beim Wiederaufbau eingesetzt werden und gleichzeitig Abfallberge reduzieren. Der Earth Prize richtet sich weltweit an Jugendliche zwischen 13 und 19 Jahren und prämiert Lösungen für ökologische und soziale Probleme. Dass die Siegeridee aus einer der am schwersten zerstörten Regionen der Welt kommt, macht sie umso bewegender.
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2: Wir quizzen jetzt mal wieder eine Runde. Wir suchen einen Job, der ist mir in einer Stellenanzeige ehrlich gesagt noch nie untergekommen. Nee, tatsächlich nicht. Also bei diesem Job hantiert man mit ganz vielen Zutaten. Ja, ich stelle mir das immer so vor, ja. Großer Topf, alles rein, umrühren. So, und am Ende machst du ganz, ganz viele Menschen glücklich damit. Habt ihr eine Idee, welchen Job wir hier suchen? Auflösung hört ihr gegen 20 vor. Ich bin Sabrina Wegner, wünsche euch einen schönen Montag.

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2: Diese Leute stehen in einer Art Werkstatt. Doch hier werkelt man nicht mit Nägeln oder Schrauben. Nee, hier werden Zutaten zusammengeschüttet, gemischt und sorgfältig beobachtet. Denn hier weiß man, wie lange eine Sache reifen muss. Denn Qualität braucht nun mal Zeit. Und apropos Zeit, vor Hunderten von Jahren galt diese Arbeit als so magisch, dass man glaubte, unsichtbare Mächte würden das Ergebnis beeinflussen. Heute wissen wir, es ist reine Biologie. Deutschland gilt weltweit sogar als eines der besten Länder, wenn es um diese Profis geht. Sie tragen Schürze und sie sind umgeben von kupferfarbenen Kesseln. Wer diesen Job macht, der sorgt dafür, dass Feste fröhlicher werden, dass Gespräche lebendiger und warme Abende gemütlicher sind. Denn dieser Beruf verwandelt Naturrohstoffe in ein Getränk, das in vielen Kulturen zum Wohlsein gehört. Mal herb, mal süffig, mal mit Schaum. Wir suchen die Dompteure von Hopfen und Malz und die Wächter über das Reinheitsgebot. Es ist natürlich der Braumeister oder die Braumeisterin.
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1: Seid ihr schon im Fußball-WM-Fieber? Ist ja nicht mehr so lang, ne? In anderthalb Wochen geht sie los. Dann wird in den USA, in Mexiko und in Kanada um den goldenen WM-Pokal gespielt. Ich muss ja gestehen, mich hat's noch nicht so gepackt. Aber das kommt vielleicht noch, mal schauen. Worauf wir uns aber auf jeden Fall schon mal freuen können, aufs Finale. Ja, denn da gibt es im Stadion in der Nähe von New York eine wirklich gigantische Halbzeitshow. Was da geplant ist, das gucken wir uns gleich mal an und das machen wir in der nächsten Stunde hier bei Brillux Radio.

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1: Im Studio Mia Hin. Der CDU-Sozialflügel ist dafür, das BAföG wie vereinbart anzuheben. Der Chef des Sozialflügels Radke sagte dem Tagesspiegel, die Reform sei kein unverbindliches Wunschprogramm. Forschungsministerin Beer hatte die BAföG-Erhöhung in einem Interview in Frage gestellt. In Deutschland werden mehr Organe gespendet. In den ersten 4 Monaten wuchs die Zahl auf knapp 370. Das waren 30 mehr als im Vorjahreszeitraum, heißt es von der Deutschen Stiftung Organtransplantation. Aktuell warten weiter tausende Menschen in Deutschland auf ein Spenderorgan. Immer mehr Menschen schließen sich einer laufenden Sammelklage der Verbraucherzentrale Sachsen gegen Amazon an. Mehr als 290.000 Menschen fordern eine Entschädigung für Werbung beim Streamingdienst Prime Video. Die hatte Amazon eingeführt. Wer keine Werbung möchte, soll rund 3 Euro mehr zahlen. Ein Urteil soll Mitte Juli fallen. Gestern noch 2 Tore für Deutschland geschossen, heute den Vertrag verlängert. Dennis Undaff bleibt dem VfB Stuttgart bis 2029 treu. Undaff fährt auch mit zur WM nach Nordamerika.
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2: Ich bin Sabrina Wegner, euch einen schönen Nachmittag. Ja, in 1,5 Wochen geht sie los. Die Fußball-WM in den USA, Mexiko.

0: und Kanada. Also noch bin ich nicht im Schwarz-Rot-Gold-Fieber, aber das kann ja noch kommen. Tja, freuen können wir uns jetzt aber schon mal aufs Finale am 19. Juli, denn da werden zur Halbzeitshow im Stadion in der Nähe von New York einige Topstars der Musikszene auf der Bühne stehen. Wir sprechen gleich mal ein bisschen detaillierter drüber, was da ansteht. Unser Thema nach drei Songs.
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2: Sam Fender, The Treadmill. 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

Ehrlich gesagt geht die Fußball-WM, zumindest bisher, an mir so ein bisschen vorbei. Nee, noch bin ich nicht im WM-Fieber, muss ich gestehen. Ihr? Pop-Ikone Shakira, die hat das WM-Fieber vollgepackt. Sie singt ja auch den offiziellen WM-Song. Dai Dai heißt die Nummer. Bedeutet auf Italienisch so viel wie, komm, los geht's. Und genau das ist auch die Botschaft. Aufstehen, nach Rückschlägen, weitermachen, gewinnen. Im Song, da werden übrigens echte Legenden aufgezählt. Pelé, Maradona, Messi, Mbappé. Und auch Deutschland kommt in diesem Song vor. Ja, Shakira singt für uns jetzt in den nächsten Wochen nicht nur den WM-Song, sie wird auch beim WM-Finale am 19. Juli auf der Bühne stehen. Im Stadion in der Nähe von New York. Da gibt es eine riesen Halbzeitshow mit Shakira, mit Madonna und auch mit der südkoreanischen Band BTS. Bis zu 100 Millionen Dollar sollen dabei für Bildungs- und Fußballprojekte gesammelt werden. Also große Show, auch für den guten Zweck. Und vielleicht ja auch mit der deutschen Mannschaft auf dem Rasen. WM-Spiel, wer weiß. Ja, bis dahin hätte mich dann auf jeden Fall das WM-Fieber auch gepackt. Ich meine, wenn Deutschland im Finale spielt, da packt's uns, glaube ich, alle, oder? Brillux Radio ist hier. Euch einen schönen Montag.

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1: Sonne und Wolken wechseln sich gerade ab. An der Küste und im Südwesten zeigt sich öfter die Sonne. Im Südosten kann es aber auch noch mal nass werden und vereinzelt kracht es kurz. Dazu ist es warm mit aktuell 19 bis 27 Grad. Morgen wird es dann öfter grau. Vor allem im Westen kommen immer wieder Regen und Gewitter auf. Maximal sind noch mal bis zu 27 Grad drin.
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2: Schutz für die Doggerbank. Ein niederländisches Gericht hat das Schleppnetzfischen auf dem Grund der Doggerbank für rechtswidrig erklärt. Bei dieser riesigen Flachwasserzone mitten in der Nordsee handelt es sich um eine einzigartige ökologische Schatzkammer. Das flache Wasser macht die Region zu einer extrem fischreichen Zone sowie zu einem Paradies für Seevögel und Schweinswale. Die Doggerbank wurde seit Jahrzehnten durch schwere Schleppnetze, die den Meeresboden pflügen, massiv geschädigt. Das Urteil ist wegweisend für den Schutz eines der wichtigsten Meeresökosysteme Europas und könnte über die Niederlande hinaus Signalwirkung für die gesamte EU-Fischereipolitik haben. Für Meeresschutzorganisationen ist es ein langer erkämpfter Erfolg.
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3: Zwei Konzerte habe ich mir in diesem Jahr schon angeguckt und es kommt noch eins. Ja, Live-Musik, finde ich großartig. Da kann man eigentlich auch alles hören, oder? Damit die Musiker, die da auf den Bühnen stehen, auch eine fette Show abziehen, brauchen sie viel Equipment. Also ganz viel Equipment. Zumindest die Superstars der Musikszene. Da ist manchmal keine normale Logistik mehr angesagt. Das ist eine echte Völkerwanderung auf Rädern. Justin Timper aus der Brillux Radio Redaktion. Wer rollt denn da bitte am heftigsten durch die Länder?
4: Du, das ist absolut irre, weil wenn Beyoncé zum Beispiel auf Tour geht, dann braucht sie locker mal 90 LKWs, um ihren ganzen Silber-Glitzer-Look von A nach B zu wuchten. Ed Sheeran kommt trotz Soloshow auf etwa 50 Trucks und ich finde, die absolute Krönung ist und bleibt aktuell Taylor Swift, weil die schickte für ihre Eras-Tour eine Flotte von fast 100 LKWs auf die Straße, nur für eine einzige Bühne. Also das ist quasi sowas wie eine Kleinstadt auf einer Autobahn.
3: Verrückt, ja. 100 LKWs für Taylor Swift. Aber U2 legen da nochmal einen drauf. Die brauchten nämlich insgesamt 120 Trucks, um ihre legendäre Bühne durch die Welt zu tragen. Wieso diese Bühne die teuerste Rockbühne aller Zeiten ist? Das hört ihr noch in dieser Stunde hier bei uns bei Brillux Radio. Ich bin Sabrina Wegner, wünsche euch einen schönen Montag.

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1: Seid ihr schon mal auf einem Rockkonzert gewesen? Ja, da ist immer viel Bier im Spiel, wenn ich mich so recht erinnere. Schweiß, laute Gitarren. Aber habt ihr euch mal gefragt, was eigentlich hinter den Kulissen abgeht, damit 80.000 Leute gleichzeitig was sehen? Da gibt es Bands, die stellen ein paar Boxen auf und dann gibt es U2. Die haben für ihre 360-Grad-Tour eine Bühne gebaut. Wahnsinn. Die ist so teuer wie ein mittelgroßer Flughafen. Justin Timper aus der Brillux-Radio-Redaktion. Wir reden hier von, Achtung festhalten, 37 Millionen Euro für eine einzige Bühne. Was zur Hölle haben die da aufgestellt?
2: Du, das Teil hatte sogar noch einen Spitznamen, und zwar The Claw, also die Kralle. Und das sagt schon einiges aus. Es war ein 50 Meter hohes Stahlungetüm, das über der Band thronte. Ich meine, stellen wir uns das mal vor. Das Ding wog fast 200 Tonnen, sah aus wie so eine geladene Raumschiff-Version aus einem Science-Fiction-Film. Aber der Clou war eben dieses 360-Grad-Design, weil U2 stand eben in der Mitte und es gab keine Rückseite. Egal, wo du im Stadion saßt, man hatte die perfekte Sicht. Und damit haben U2 eben dieses klassische Konzertlayout, wie man es vor allem damals auch kannte, komplett gesprengt. Aber okay, zugegeben, das Ganze hatte seinen Preis. Allein um dieses Monster von Stadt zu transportieren, brauchten sie 120 LKWs.
1: Wahnsinn, oder? Ich meine, da kriegt jeder Logistiker direkt Schnappatmung. Aber 37 Millionen Euro, das muss ich ja auch erstmal rechnen. Warum macht man so einen irren Aufwand?
2: Na, es ging vor allem um die Nähe zu den Fans. In der Mitte hing so ein riesiger, kreisförmiger LED-Screen, der sich wie so ein Vorhang ausdehnen und wieder zusammenziehen konnte. Das gab es vorher noch nie. Und U2, die wollten eben, dass selbst der Fan in der letzten Reihe das Gefühl hat, Bono steht direkt vor ihm. Das Ende vom Lied, die Tour hat über 680 Millionen Euro eingespielt, war jahrelang die erfolgreichste Tour aller Zeiten. Aber jetzt, finde ich, kommt das Beste. Weil das Teil so riesig war, haben sie drei identische Krallen gebaut, die zeitversetzt durch die Welt verschifft wurden, damit eben der Aufbau rechtzeitig fertig wird. Also drei Stück für je 40 Millionen. Ja, rechnet dir das mal aus.
1: 120 Millionen nur für den Stahl. Verrückt! Mensch, wo stehen die Sachen heute? Was ist nach der Tour damit passiert?
2: Zwei wurden in Einzelteile recycelt und für neue Bauprojekte genutzt. Das dritte, das steht, finde ich, richtig schön als markantes Wahrzeichen in einem Bildungszentrum. Die 200 Tonnen schwere Stahlkonstruktion, die wurde

0: in den USA in Utah dauerhaft als riesige Outdoor-Installation wieder aufgebaut.
1: Wahnsinn, ja, wenn die Stars durch die Weltgeschichte ziehen, dann haben sie nicht nur einen Koffer dabei, manchmal eben auch 120 Lastwagen. U2 haben es vorgemacht. Und gehört habt ihr das hier bei uns, bei Brillux Radio.

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1: Welche Jobs haben eigentlich eine Zukunft? Also gerade mit Blick auf die KI. Die Frage stelle ich mir ja öfter. Und immer wieder ist die Antwort, ja, Jobs im Handwerk. Die haben Zukunft. Und da hat man nicht nur die Möglichkeit, eine Ausbildung zu machen, da gibt's auch das Dreier-Package, also Ausbildung, Meister, Studium. Was das Handwerk da alles zu bieten hat, sprechen wir drüber. Und das machen wir in der nächsten Stunde hier bei Brillux Radio.

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1: Im Studio Mia Hin. Die Abmeldepflicht für Männer im wehrfähigen Alter soll jetzt auch offiziell ausgesetzt werden. Das Verteidigungsministerium will da schnell gesetzlich nachbessern. Minister Pistorius hatte die Regel schon per Allgemeinverfügung außer Kraft gesetzt. Ein Gutachten kommt zu dem Schluss, dass er das wohl gar nicht durfte. Die Verhandlungen über ein Kriegsende zwischen dem Iran und den USA liegen auf Eis. Teheran hat alle Gespräche gestoppt. Grund sind die andauernden Angriffe Israels auf die Hisbollah-Miliz im Libanon, die mit dem Iran verbündet ist. Der Zoff um die BAföG-Reform sorgt für heftige Kritik von Studenten. Forschungsministerin Baer hatte der Erhöhung der Regelsätze in einem Interview eine Absage erteilt und gesagt, für Studenten sei es kein Drama, nebenbei zu jobben. Der Studierendenverband FZS spricht von einer Frechheit. Der Tankrabatt und gesunkene Rohölpreise haben die Spritpreise im Mai deutlich nach unten gedrückt. Laut ADAC kosteten der Liter Benzin und Diesel im Schnitt 2 Euro. Bei Super E10 waren es dadurch 10 Cent weniger, bei Diesel sogar 25 Cent. Der Tankrabatt gilt noch bis Ende des Monats. Ob er verlängert wird, ist offen.
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2: Hallo zusammen, Sabrina Wegner hier. Euch einen schönen Abend. Ja, die KI ist auf dem Vormarsch und ich frage mich ganz oft, welche Jobs wird sie ersetzen? Welche Jobs haben eigentlich noch eine Zukunft? Die Antwort, Jobs im Handwerk. Ja, ich glaube, die haben ordentlich Zukunft. Ausbildung, Meister, Studium, da ist einiges möglich und wir sprechen darüber ganz ausführlich. Machen wir nach 3 Songs.
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1: Ich habe damals erst studiert und dann habe ich noch eine Ausbildung gemacht. Aber gut, das ist auch schon über 20 Jahre her. Geht

heutzutage auch als Kombi, nennt sich dann duales Studium. Ist im Moment total beliebt. Rund 138.000 Studierende haben sich aktuell für genau diese Kombination aus Theorie an der Hochschule und Praxis im Betrieb entschieden.

0: Sogar mehr als nur duale Studiengänge, ne?
1: Im Handwerk gibt es sogar das triale Studium. Das ist dann eine Kombination aus Ausbildung, Meisterbrief und eben Studium. Zum Beispiel den Bachelor of Arts im Handwerksmanagement. Dauert allerdings auch 5 Jahre. Lena Belz aus Bonn, die hat sich für einen ähnlichen Weg entschieden und eine Ausbildung zur Ausbaumanagerin angefangen. Dauert 3,5 Jahre und sie berichtet davon im Podcast Frisch gestrichen der Brillux Nachwuchsinitiative Deine Zukunft ist bunt.
2: Wir machen in den 3,5 Jahren nicht nur die Stuckateursausbildung, die man mit einem Gesellenbrief abschließt, sondern auch gleichzeitig den Meister und den Gebäudeenergieberater und müssen noch eine Ausbaumanagerarbeit schreiben, wie so eine kleine Bachelorarbeit. Also kann man sich's vorstellen und das müssen wir jetzt schreiben, damit wir diesen Titel dann nachher tragen dürfen.
1: Bei ihr ist es also letztendlich sogar eine 4-fach-Ausbildung.
0: Das klingt ehrlich gesagt sehr, sehr anstrengend.
1: Natürlich gibt's kräftezehrende Phasen, aber insgesamt, sagt Lena, ist das echt gut machbar.
2: Die Prüfungen kommen alle Stück für Stück und man kann sich immer auf eine Sache konzentrieren und dann kommt wieder das nächste.
1: Zum Ende hin geht's dann aber trotzdem Schlag auf Schlag.
2: Im Januar bin ich Gesellin quasi und im April bin ich dann Meisterin.
1: Damit hat sie dann, trotz abgebrochenem Jurastudium, mit 25 schon einen ordentlichen Karrierevorsprung.
0: So, und dann, nach dem Abschluss?
1: Lena hat eine klare Vorstellung. Sie will Verantwortung übernehmen.
2: Ich würde halt wirklich lieber gerne so in die Bauleitung gehen. Projektabwicklung und sowas. Und das mache ich auch teilweise. Jetzt werde ich schon in meinem Betrieb so ein bisschen da angelernt.
1: Und genau darauf sind diese Mehrfach-Ausbildungs- und Studiengänge auch ausgelegt. Die Führungskräfte von morgen in Theorie und Praxis fit zu machen.
0: Ausbildung, Meister, Studium, alles in einem Paket. Im Handwerk gibt es mehr als nur eine klassische Ausbildung. Und wer noch mehr darüber wissen möchte, im frisch gestrichen Podcast erzählt Lena alles nochmal ganz ausführlich. Gibt's überall, wo es Podcasts gibt.

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1: Sonne und Wolken wechseln sich gerade ab. An der Küste und im Südwesten zeigt sich öfter die Sonne. Im Südosten kann es aber auch noch mal nass werden und vereinzelt kracht es kurz. Dazu ist es warm mit aktuell 19 bis 27 Grad. Morgen wird es dann öfter grau. Vor allem im Westen kommen immer wieder Regen und Gewitter auf. Maximal sind noch mal bis zu 27 Grad drin.
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2: Frühwarnung aus dem All. Der ESA-Satellit SMILE liefert erstmals lückenlose Bilder der Erdmagnetosphäre und kann damit Sonnenstürme früher und genauer vorhersagen als je zuvor. Die Magnetosphäre ist das unsichtbare Schutzschild der Erde, das uns vor energiereichen Teilchen der Sonne bewahrt. Starke Sonnenstürme können Satelliten, Stromnetze und GPS-Systeme lahmlegen. Bessere Frühwarnungen bedeuten mehr Zeit zur Vorbereitung. SMILE ist eine gemeinsame Mission der ESA und der chinesischen Weltraumbehörde und markiert einen Meilenstein in der Weltraumwetterforschung.
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3: Wenn ich jetzt gerade an mein Zuhause denke, ja, wir haben viele Elemente aus Holz in Kombination mit Metallen. Das ist modern und trotzdem gemütlich. Also ich mag es sehr. Metalle sind im Interior ja echte Hingucker. Warum und was es da alles für Möglichkeiten gibt, darüber sprechen wir gleich mit unserer Innenarchitektin. Ein bisschen Inspiration für euch gegen 20 vor, hier bei Brillux Radio. Ich bin Sabrina Wegner, wünsche euch noch einen schönen Abend.

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1: Wir haben bei uns zu Hause viele Elemente aus Holz in Kombination auch mit Metallen. Ich muss sagen, ich mag es sehr, weil das modern ist und trotzdem gemütlich. Also ob als Lampe, Armatur oder kleines Dekoteil. Metall zieht immer öfter in die vier Wände ein. Und da reden wir längst nicht mehr nur über Silber und Gold. Lisa Kreienbaum aus der Brillux Radio Redaktion. Die Metallauswahl für zu Hause ist inzwischen ja wirklich riesig, ne?
2: Total, da gibt es echt super viele Accessoires in Gold, Kupfer, Messing, Chrom, Stahl und so weiter. Also gar nicht so einfach, sich dann zu entscheiden. Das weiß auch Brillux Innenarchitektin Svenja Möller.
3: Je nachdem, welche Raumwirkung ich erzielen möchte, ob ich vielleicht eher etwas Zeitloses, etwas Cooles, etwas Wertvolles integrieren möchte, kann ich mich natürlich zwischen unterschiedlichen Metallfarbtönen entscheiden.
2: Also entscheidend ist, welche Wirkung unsere Räume haben sollen. Da gibt es nämlich Unterschiede zwischen den Metallen. Ein Beispiel?
3: Kupfer als Material wirkt warm, also ähnlich wie ein Goldfarbton. In meinen Augen aber noch etwas zeitloser und edler vielleicht auch noch als ein Silber, das vielleicht eher die Kühle mit in den Raum hineinbringt.
2: Zu einem edlen, zeitlosen Look passen Gold und Kupfer also super, wobei Kupfer noch ein bisschen wärmer ist. Und Silber ist zum Beispiel perfekt für cleanere, moderne Einrichtungen.
1: Sag mal, können wir die Metalle denn auch mixen oder ist das ein No-Go?
2: Wenn es uns gefällt, klar. Und wenn wir ein paar Dinge beachten.
3: Natürlich müssen wir aufpassen, dass es nicht zu überladen wird. Bedeutet, ich überlege mir vorher, wo möchte ich vielleicht den Blick fangen, in meinem Raum hinlenken und da darf ich dann auch mal verschiedene Metalle miteinander kombinieren.
2: Am besten suchen wir uns vorher ein

0: Hauptmetall aus, rät die Expertin.
1: Als Grundfarbton eignet sich natürlich ein Metall, was sich vielleicht eher zurückhält. Vielleicht ein dunkles Messing oder ein Schwarzstahl.
0: Und dazu können wir dann Akzente in Gold oder Kupfer kombinieren.
2: Metalle zu Hause, da gibt's eine riesen Auswahl. Tipps, wie ihr das richtige Metall findet und kombiniert. Gab's hier bei uns, bei Brillux Radio.

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1: Im Studio Mia Hin. Der CDU-Sozialflügel ist dafür, das BAföG wie vereinbart anzuheben. Der Chef des Sozialflügels Radke sagte dem Tagesspiegel, die Reform sei kein unverbindliches Wunschprogramm. Forschungsministerin Beer hatte die BAföG-Erhöhung in einem Interview in Frage gestellt. Die Abmeldepflicht für Männer im wehrfähigen Alter soll jetzt auch offiziell ausgesetzt werden. Das Verteidigungsministerium will da schnell gesetzlich nachbessern. Minister Pistorius hatte die Regel schon per Allgemeinverfügung außer Kraft gesetzt. Ein Gutachten kommt zu dem Schluss, dass er das wohl gar nicht durfte. Der niedersächsische Verfassungsschutz darf die AfD vorläufig noch stärker unter die Lupe nehmen. Die Partei wird als Beobachtungsobjekt von erheblicher Bedeutung hochgestuft. Das hat das Verwaltungsgericht Hannover entschieden und einen Eilantrag der AfD abgewiesen. Für die deutschen Fußballer geht die Mission Weltmeisterschaft jetzt langsam richtig los. Nach dem Testspielsieg gegen Finnland gestern und einem Training heute geht es morgen ins Flugzeug Richtung USA. Am kommenden Samstag steht dann in Chicago der letzte Test gegen den Co-Gastgeber an.
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2: Schönen Abend euch, Sabrina Wegner hier. 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
1: Sonne und Wolken wechseln sich gerade ab. An der Küste und im Südwesten zeigt sich öfter die Sonne. Im Südosten kann es aber auch noch mal nass werden und vereinzelt kracht es kurz. Dazu ist es warm mit aktuell 19 bis 27 Grad. Morgen wird es dann öfter grau. Vor allem im Westen kommen immer wieder Regen und Gewitter auf. Maximal sind noch mal bis zu 27 Grad drin.
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2: 15 Millionen Austern für die Nordsee. Mehr als 15 Millionen Austern sollen in der Nordsee ausgesetzt werden. Im größten Wiederansiedlungsprojekt dieser Art in der Geschichte Großbritanniens. Europäische Flachaustern waren dort einst in riesigen Riffen heimisch, wurden aber durch Überfischung und Krankheiten fast vollständig ausgerottet. Austernriffe filtern Wasser, bieten Lebensraum für hunderte andere Meeresarten und schützen die Küste vor Erosion. Ein wegweisender Meilenstein für den Meeresschutz.
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3: Vor einem Jahr noch, da war unser ganzes Haus noch weiß gestrichen. Das hat sich mittlerweile geändert. Bei uns ist Farbe eingezogen und seitdem ist es ehrlich gesagt viel, viel schöner. Also im Schlafzimmer, im Bad, im Flur. Überall ist es etwas bunter geworden, etwas gemütlicher, wärmer. Und manchmal muss man eben auch mal mutig sein, ja? Denn das zahlt sich am Ende aus. Wir gucken uns gleich mal das Zuhause von Dr. Matthias Wenghöfer an. In seine Wohnung ist nämlich auch ganz viel Farbe eingezogen. Dunkle, kräftige Farbtöne. Und ich kann euch sagen, das sieht richtig gut aus. Gucken wir uns an und das machen wir noch in dieser Stunde hier bei uns bei Brillux Radio. Ich bin Sabrina Wegner, euch einen schönen Montagabend.

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1: Dunkle, kräftige Farben in den eigenen vier Wänden, die wirken erdrückend. Ja, das ist, glaube ich, so ein Klischee, ja? Das viele von uns schnell im Kopf haben. Das ist aber nicht so. Wir haben zu Hause, bei uns im Bad zum Beispiel und auch auf dem Dachboden, ein ganz, ganz dunkles Anthrazit einziehen lassen. Und ich kann euch sagen, das sieht großartig aus, ja? Manchmal muss man eben einfach ein bisschen mutig sein und das zahlt sich am Ende aus. So wie in der Wohnung von Dr. Matthias Wenghöfer. Er hat sich in seiner rund 40 Quadratmeter großen Wohnung für viele kräftige Farben entschieden. Zum Beispiel ein Gelb an den Wänden zu seiner schwarzen Küche.
2: Ich glaube einfach durch den Kontrast, also schwarz-gelb, das wirkt lebendig. Da hat man jetzt nicht das Gefühl, dass das total erdrückt.
1: In seinem winzigen Eingangsbereich hatte er sich für ein dunkles Petrol entschieden. Und trotzdem, es wirkt nicht beengend.
2: Man muss sagen, mit dem dunklen Blauton, diesem dunklen Petrol, ist eigentlich genau das Gegenteil. Man kommt halt rein, hat einen super schönen intimen Raum und dann öffnet sich die Wohnung, nachdem man durch den Raum durchgegangen ist.
1: So, wenn ihr euch jetzt selbst davon überzeugen wollt, wie dunkle Farben auf kleinem Raum wirken, dann hört und schaut euch doch gerne mal die ganze Home Story an. Auf unserer Homepage brillux.radio einfach mal reinklicken. Da gibt es auch jede Menge Fotos.

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1: 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Euch noch einen schönen Abend.

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1: Im Studio Mia Hin. Der Zoff um die BAföG-Reform sorgt für heftige Kritik von Studenten. Forschungsministerin Bär hatte der Erhöhung der Regelsätze in einem Interview eine Absage erteilt und gesagt, für Studenten sei es kein Drama, nebenbei zu jobben. Der Studierendenverband FZS spricht von einer Frechheit. Die Verhandlungen über ein Kriegsende zwischen dem Iran und den USA liegen auf Eis. Teheran hat alle Gespräche gestoppt. Grund sind die andauernden Angriffe Israels auf die Hisbollah-Miliz im Libanon, die mit dem Iran verbündet ist. In Deutschland werden mehr Organe gespendet. In den ersten 4 Monaten wuchs die Zahl auf knapp 370. Das waren 30 mehr als im Vorjahreszeitraum, heißt es von der Deutschen Stiftung Organtransplantation. Aktuell warten weiter tausende Menschen in Deutschland auf ein Spenderorgan. Als erstes Bundesland zieht Baden-Württemberg den Nichtraucherschutz jetzt deutlich an. Seit heute ist Rauchen von Zigaretten oder Vapen an öffentlichen Orten wie Freibädern, Zoos oder Haltestellen verboten. Wer dagegen verstößt und erwischt wird, zahlt bis zu 200 Euro Strafe.
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1: Lesen macht schlau und natürlich auch Spaß. Und damit das Ganze noch mehr Spaß macht, gibt's jetzt Book Gimmicks. Charakterkarten, Duftproben, alles drin und dran am Buch. Johanna Penzek aus der Brillux Radio Redaktion. Warum eigentlich?
2: Weil es das Leseerlebnis noch krasser machen soll. So Extras sind alles, was über den Text hinausgeht, und die sollen die Vorstellungskraft stützen und das Lesen zu einem Erlebnis machen. Wir können um die Geschichte herum einfach noch mehr im Buch entdecken, und das Ganze gibt natürlich auch einen kleinen Kaufanreiz.
1: Gucken wir uns das jetzt mal genauer an, und wir fangen mit der Character Card an. Wie könnte die denn konkret aussehen?
2: Das ist so ein Bild im Postkartenformat, meistens von der Hauptfigur. Die Charakterkarten, also meist Character Card genannt, sind immer gezeichnet, mal mehr oder mal weniger detailliert. Und die Autoren arbeiten für die Karten mit Künstlern oder manchmal auch mit KI zusammen. Einige malen aber auch selbst. Und man hält da die Figur so wirklich in der Hand. Manchmal hilft das, sich Personen im Buch besser vorstellen zu können. Andere sammeln die Karten, weil sie die teilweise auch super kunstvoll finden. Ich habe mir letztens auch einen Roman gekauft und hatte doppelt Glück. Es war eine signierte Ausgabe. Und es war eine der letzten Ausgaben mit so einer Character Card. Auf einmal hatte ich dann einfach so eine Karte in der Hand, wo das Liebespärchen vom Buch mit drauf war. Superschöne Zeichnung. Ich habe mich richtig doll gefreut über das Extra.
1: Ja, und die Duftprobe, wie geht denn das? Eine Duftprobe in einem Buch. Ist das nicht beim Lesen total unangenehm, wenn ich jetzt zum Beispiel den Duft gar nicht mag?
2: Nee, so penetrant sind die Düfte nicht. Meistens ist es so ein kleiner Sticker zum Rubbeln am Umschlag. Durch das Reiben setzt sich dann so ein dezenter Duft frei, der für die Autorin zum Buch passt. Vielleicht ein Rosengeruch, weil das Buch im Rosengarten spielt. Quasi ein Geruchsteaser zu dem, was einen auf den Seiten des Buches erwarten wird. Die Sticker kann man aber auch einfach leicht ablösen, wenn einem das jetzt irgendwie gar nicht gefällt.
1: Was ist denn deine Einschätzung? Gibt's bald zu jedem Buch den passenden Duft oder Charakterkarten?
2: Nee, das glaube ich nicht. Meistens gibt's diese Art von Extras bei so romantischen Büchern, die sich vor allem an junge Erwachsene richten. Das steigert natürlich den Gesprächsfaktor auf Social Media über so ein Buch. Und bei so anderen Romanen und Thrillern beispielsweise würde sowas ja gar nicht passen. So ein Gimmick kann cooles, erweiterndes Leseerlebnis schaffen, aber ich denke, das wird in dieser Sparte von Literatur bleiben.
1: Also so Charakter-Cards und Duftproben sind Werkzeuge, die Figuren lebendig zu machen und auch Szenen zu verankern. Vor allem wird so ein Gimmick aber in junger Literatur eingesetzt, um das jüngere Publikum zum Kaufen und zum Lesen anzuregen.
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1: Im Studio Mia Hin. Der CDU-Sozialflügel ist dafür, das BAföG wie vereinbart anzuheben. Der Chef des Sozialflügels Radke sagte dem Tagesspiegel, die Reform sei kein unverbindliches Wunschprogramm. Forschungsministerin Beer hatte die BAföG-Erhöhung in einem Interview in Frage gestellt. Die Abmeldepflicht für Männer im wehrfähigen Alter soll jetzt auch offiziell ausgesetzt werden. Das Verteidigungsministerium will da schnell gesetzlich nachbessern. Minister Pistorius hatte die Regel schon per Allgemeinverfügung außer Kraft gesetzt. Ein Gutachten kommt zu dem Schluss, dass er das wohl gar nicht durfte. Die Fernzüge der Deutschen Bahn kommen weiter oft zu spät. Nur gut 61% von ihnen waren im vergangenen Monat pünktlich. Das zeigt eine Bilanz der Deutschen Bahn, die der Süddeutschen Zeitung vorliegt. Eine kleine Verbesserung ist das aber. Im vergangenen Jahr lag die Pünktlichkeit oft bei unter 60%. Für die deutschen Fußballer geht die Mission Weltmeisterschaft jetzt langsam richtig los. Nach dem Testspielsieg gegen Finnland gestern und einem Training heute geht es morgen ins Flugzeug Richtung USA. Am kommenden Samstag steht dann in Chicago der letzte Test gegen den Co-Gastgeber an.
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1: Suppendosen, Comics, Knallfarben, was nach Supermarkt und Kaugummiautomat klingt, das hat in den 60er Jahren die Kunstwelt erobert. Die sogenannte Pop-Art, Alexandra Peters aus unserer Brillux Radio-Redaktion. Was war denn das Revolutionäre an dieser Pop-Art?
2: Ganz einfach. Pop-Art hat Dinge, die uns so im Alltag umgeben, in die Kunst geholt. Zum Beispiel hat Andy Warhol die Campbell-Suppendosen 100-fach gemalt. Mal in Rot, mal in Pink, mal in Knallgelb. Und Roy Lichtenstein hat Comicbilder genommen, riesengroß gezogen und mit dicken schwarzen Linien und Punkten versehen. Dinge, die bis dahin banal waren, wurden plötzlich zu Museumsstücken.
1: Und die grellen Farben? Waren die Absicht?
2: Klaro, diese Farben standen für Konsum, Reklame, Popkultur. Sie haben die Welt gespiegelt, die draußen auf Plakaten und in Magazinen eh schon geblinkt hat. Pop-Art war und ist quasi Spiegel der Gesellschaft, nur eben auf einer Leinwand.
1: Ja, zu der Zeit war man ja eher noch skeptisch, was Neuerungen in vielen Bereichen anging. Wurde das dann sofort als Kunst akzeptiert auch?
2: Nee, viele haben die Nase gerümpft, das sei doch nur Reklame, keine Kunst. Aber genau das war der Clou, Grenzen zwischen Kunst und Alltag sollten bewusst verschwimmen. Und heute hängen diese Werke in den größten Museen und sind millionenschwer. Da würde sich jeder von uns freuen, wenn er so ein Original besitzen würde. Und die Farbigkeit von Pop-Art prägt bis heute Design und Mode.
1: Pop-Art, bunt, laut und einfach mitten im Leben. Alexandra, ich danke dir.
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1: Im Studio Philipp Nützig. Der Zoff um die BAföG-Reform sorgt für heftige Kritik von Studenten. Forschungsministerin Bär hatte der Erhöhung der Regelsätze in einem Interview eine Absage erteilt und gesagt, für Studenten sei es kein Drama, nebenbei zu jobben. Der Studierendenverband FZS spricht von einer Frechheit. Die Abmeldepflicht für Männer im wehrfähigen Alter soll jetzt auch offiziell ausgesetzt werden. Das Verteidigungsministerium will da schnell gesetzlich nachbessern. Minister Pistorius hatte die Regel schon per Allgemeinverfügung außer Kraft gesetzt. Ein Gutachten kommt zu dem Schluss, dass er das wohl gar nicht durfte. Das Nein zu Olympia hat in Hamburg gemischte Reaktionen ausgelöst. Die Entscheidung tut weh und es ist eine verpasste Chance für die Stadt, heißt es aus der Landesregierung. Bei einem Bürgerentscheid hatte sich mehr als die Hälfte gegen eine Hamburger Olympia-Bewerbung ausgesprochen. Für die deutschen Fußballer geht die Mission Weltmeisterschaft jetzt langsam richtig los. Nach dem Testspielsieg gegen Finnland und einem Training geht es morgen ins Flugzeug Richtung USA. Am kommenden Samstag steht dann in Chicago der letzte Test gegen den Co-Gastgeber an.
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1: Stellen wir uns ja schon ziemlich romantisch vor und auch sehr gesund, wenn wir aus der Haustür laufen und sofort mitten in der Natur in einem echten Wald stehen. Hatte ich mal, als wir im Urlaub in einem Ferienhaus in Dänemark waren. Das war wirklich ein sehr besonderes Gefühl. Die Bäume, das Vogelgezwitscher und so eine tolle Luft. Ein Traum für die Seele. Aber so schön die Natur auch ist, unseren Häusern tut es nicht immer so gut. Das hat auch ein paar Nachteile, sagt mein Kollege Daniel Peters. Unsere Fassaden, die haben es da gar nicht so einfach. Daniel, du hast Jürgen getroffen, der genau so wohnt. Nimm uns doch mal mit zu ihm.
2: Jürgen wohnt im ländlichen Westfalen am Stadtrand. Sein Haus springt direkt ins Auge. Es ist nämlich zum Teil verklinkert und zum Teil verputzt. Eine richtig schicke Kombination. Und dann die Natur zum Greifen nah.
3: Das Glück haben wir auch, dass direkt gegenüberliegend auf der Westseite ein Wald ist. Das heißt, man schaut von der Terrasse in den Wald. Und das ist ein schönes Wohngefühl und gibt eine gute Luft. Natürlich auch Gefiech, da muss man mit leben, das ist so. Du kannst dann nur dich erfreuen, dass du so ein Waldgebiet hast, ist schön.
2: Die wunderschöne Lage ist ihm das Gefiech also absolut wert.
1: Auf jeden Fall, lass uns mal drüber sprechen, was so viel Natur denn für unser Haus bedeutet. Inwiefern hat das Auswirkungen drauf?
2: Wenn um unser Haus herum viel Wald, viel Natur ist, schwirren deutlich mehr Pollen, Pilzsporen oder auch Algen durch die Luft. Die setzen sich mit der Zeit an der Fassade ab. In Jürgens Fall hat der Putz so langsam grüne Schlieren bekommen. Alles andere als schön. Und mit der Zeit leiden auch die darunterliegenden Flächen, Terrassenplatten zum Beispiel.
3: Wenn dann sich etwas Grünbildung ergibt, dann wandert die bei Regen und Co. auch ein Stück weit ab. Das heißt, es sondert sich was ab. Dann bilden sich da weitere Algenpilze und das führt zu einer richtig, wenn es dann feucht ist, sehr glitschigen Schicht. Das heißt, besteht schon die Gefahr, dass man ausrutscht.
2: Bevor es so weit kommt, sollten wir also den Maler holen. Der kann dem entgegenwirken.
1: Wie genau macht er das dann?
2: Der Profi kann auf ganz unterschiedliche Fassadenfarben zurückgreifen. Die wählt er entsprechend der Gegebenheiten vor Ort aus. So nah am Wald bietet sich ein doppelter Schutz an. Eine Farbe, die auf natürliche Weise widerstandsfähig gegen Algen und Pilze ist und die wir auf Wunsch mit zusätzlichen Wirkstoffen upgraden lassen können. Ein echter Algenhammer. Dafür hat sich auch Jürgen entschieden.
3: Wir hoffen uns von dieser Beschichtung, dass wir einfach eine nachhaltig langanhaltende Wirkung haben, weil wenn nach 2 Jahren wieder Farbe ran muss, dann sind das auch Ressourcen, die gebraucht werden, sind auch Eimer, die wieder recycelt werden müssen. Und vor diesem Hintergrund kann man den Prozess nicht nur ökologisch, sondern auch ökonomisch optimieren.
2: Und die Kombination aus dunklem Klinker und hellem Putz wirkt ohne grüne Schlieren natürlich auch viel eleganter.
1: Ja, zwischen Waldidylle und Hauswand steckt da ja mehr als man denkt. Mit der richtigen Farbe kann das aber auch lange frisch und gepflegt wirken. Daniel Peters hat uns da gezeigt, wie viel Planung und Know-how eigentlich dahinter steckt, damit Natur und Haus sich perfekt verstehen. Danke dir dafür.
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1: Im Studio Philipp Nützig. Die EU hat den Weg für Abschiebezentren in Drittstaaten freigemacht. Das EU-Parlament und die Mitgliedstaaten haben sich auf eine Verschärfung der Asylregeln geeinigt. Damit soll die Zahl der Abschiebungen aus EU-Ländern deutlich erhöht werden. Von Menschenrechtsorganisationen kommt Kritik. Der CDU-Sozialflügel ist dafür, das BAföG wie vereinbart anzuheben.

0: Chef des Sozialflügels Radke sagte dem Tagesspiegel, die Reform sei kein unverbindliches Wunschprogramm. Forschungsministerin Beer hatte die BAföG-Erhöhung in einem Interview in Frage gestellt. Die Enttäuschung in der Hamburger Landesregierung über das Olympia-Aus ist groß. Gleichzeitig betonte Bürgermeister Tschentscher, wir haben nicht hunderttausende Sportfeinde in der Stadt. Hamburg wollte sich auf Olympia bewerben. Bei einem Bürgerentscheid war das Vorhaben aber durchgefallen. In Deutschland wächst die Zahl der Organspenden. Fast 370 gab es in den ersten 4 Monaten des Jahres. Das waren 30 mehr als im Vorjahreszeitraum. Das ist an sich ein gutes Zeichen. Es gibt aber noch Luft nach oben, sagte uns Axel Ramel von der Deutschen Stiftung Organtransplantation.
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1: Also ich habe eine Freundin und bei der bin ich immer ganz neidisch, wenn ich zu ihr komme. Sie hat einen Job, 3 Kinder und kriegt es trotzdem hin, dass es bei ihr immer aufgeräumt ist. Wahnsinn. Ich gehöre eher zu den chaotischen Menschen. Dabei wünsche ich mir echt so wenigstens ein bisschen ordentlicher zu sein. Und Studien zeigen auch, ein aufgeräumtes Umfeld kann sich positiv auf unser Wohlbefinden auswirken. Das hat sich meine Kollegin Lisa Kreinbaum aus der Brillux Radio Redaktion mal näher angeschaut. Lisa, warum können weniger rumliegende Sachen dazu beitragen, dass wir uns wohler fühlen?
2: Weniger Sachen bedeuten eben auch weniger Ballast. Das hat mir Ordnungscoach Frieda von Wohne wunderbar bestätigt. Ich habe sie über die Plattform ordnungswelt.com entdeckt, ein Netzwerk verschiedener Ordnungsexperten. Und sie hat mir das mit dem Ballast nochmal ein bisschen genauer erklärt.
3: Es ist nicht nur weniger Sachen, weniger Chaos, es ist auch weniger Sachen, die einem mit einem sozusagen reden, die sagen, reparier mich, leg mich woanders hin, mach etwas mit mir oder die Bücher, lies mich mal endlich. Also dadurch wird das Leben vereinfachter.
2: Es gibt dann einfach weniger Dinge, über die wir uns Gedanken machen müssen und das macht den Kopf frei. Und noch etwas hat Frieda bei ihrer Arbeit beobachtet.
3: Also es gibt viele Kundinnen, die irgendwie 2-3 Mal das gleiche Kleidungsstück im Kleiderschrank haben, weil der so voll ist, haben sie es gar nicht gemerkt zum Beispiel. Und Minimalismus spart letztendlich dann tatsächlich auch Geld und Aufwand.
2: Klar, weniger Besitz bedeutet auch weniger Ausgaben und wir müssen unsere Sachen nicht so lange suchen im Chaos.
1: Okay, ich verstehe. Also Unordnung und viel Kram, das tut uns oft nicht gut. Aber was kann das auch mit unserem Zuhause machen?
2: Oft ist es leider so, je länger wir irgendwo wohnen, desto mehr Zeug sammelt sich an.
3: Und dementsprechend werden auch immer wieder mehr Möbelstücke angeschafft, die dann halt diesen Stauraum bieten sollen. Und damit verstellt man sich letztendlich auch die Wohnung. Und irgendwie, ich finde auch so ein bisschen so ein Weitblick, also dass man irgendwie offen für Neues ist, weil man gefühlt wirklich sich immer mehr einsperrt.
2: Aber wer einmal richtig ausmistet und Ordnung schafft, der kauft laut Frieda auch nicht mehr so schnell nach. Und so entsteht mehr Platz und unser Zuhause kann größer, heller und freier wirken.
1: Also Ordnung zu Hause schaffen kann sich richtig lohnen und wenn das schwerfällt, es gibt Ordnungsexperten, die einen dabei unterstützen können. Ich glaube, da muss ich auch mal bald nachfragen.
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1: Im Studio Philipp Nützig. Die EU-Länder dürfen künftig Abschiebezentren in Drittstaaten einrichten. Darauf haben sich EU-Parlament und Mitgliedstaaten geeinigt. Ziel der neuen Vereinbarung sei es, mehr Abschiebungen zu ermöglichen. Unter anderem Deutschland hatte sich

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1: Also mein letztes, erstes Date, das ist jetzt mittlerweile schon über 5 Jahre her mit meinem Mann. Und wir waren spazieren und haben uns dann ganz romantisch die Sterne am Deutschen Eck in Koblenz angeguckt. Für die einen ist es vielleicht jetzt ein bisschen zu kitschig, aber ich mag ja sowas. Und ich bin auch echt ganz froh, dass wir nicht klassisch essen gegangen sind, weil wer weiß, ob der sich bei meinen Tischmanieren überhaupt in mich verliebt hätte. Linda Wilmes aus der Brillux Radio Redaktion. Essen gehen beim ersten Date bietet, wie ich finde, ja ganz schön viel Cringe-Potenzial. Oder gehst du gerne essen beim ersten Date?
2: Kommt drauf an. Essen gehen ist schon so ein bisschen das Bewerbungsgespräch unter den Dates. Man sitzt sich gegenüber, mustert sich, versucht besonders cool zu wirken und kaut dabei möglichst elegant. Man kennt sich ja noch nicht. Essen gehen beim ersten Date ist die volle Breitseite. Risky.
1: Also schon eher cringe.
2: Nicht zwingend. Zusammen essen kann super sein, wenn es passt. Vorteil, man hat was zu tun. Man muss sich nicht die ganze Zeit in die Augen gucken, man kann übers Essen reden, über Lieblingsgerichte, Reisen, Geschmäcker, whatever. Nachteil ist aber, man kann nicht einfach abhauen. Worst case ist es natürlich, wenn recht schnell klar wird, es matcht einfach nicht, das Essen aber noch nicht mal da ist. Das kann sich dann ganz schön ziehen.
1: Und dann gibt's ja noch die ganzen Fail-Klassiker, die passieren können, ne? Salat zwischen den Zähnen, Soße auf dem Shirt, krasse Knoblauchfahne.
2: Genau, das ist aber auch das Gute. Essen entlarvt einfach. Wie jemand mit der Bedienung umgeht, ob man teilt, ob man

0: ständig aufs Handy guckt. Ich finde, das sagt manchmal mehr als jedes Deep Talk-Thema.
1: Ich fände es zum Beispiel ganz schlimm, wenn mein Partner nicht dazu bereit wäre, sein Essen mit mir zu teilen. Da wäre er schon vorbei. Finde ich, gehört einfach mit dazu.
0: Ja, schwierig. Essen gehen ist kein Cringe, aber auch kein Selbstläufer. Ideal wäre was Lockeres, Tapas, Streetfood oder eine Pizza teilen. Kein Fine Dining oder Wettessen. Und vor allem nicht verstellen. Wer beim ersten Date nur stilles Wasser und einen Beilagensalat bestellt, obwohl er eigentlich den Burger will, der hält das keine 3 Dates durch.
1: Also lieber echt als elegant.
0: Immer. Das perfekte erste Date ist nicht das schickste, sondern das, bei dem man vergisst, dass es eins ist. Wenn es matcht, ist es doch auch egal, ob man was zwischen den Zähnen hat oder sich bekleckert. Und wenn nicht, dann war es halt einfach nur ein teures Abendessen.
1: Auch eine Erkenntnis. Essen müssen wir ja schließlich alle. Und wir wissen auch, wie sehr unsere Freunde nach einem ausführlichen Bericht lechzen. Dann kann man entweder eine gute Story erzählen oder einfach zusammen dahinschmelzen. Danke, Linda.
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1: Im Studio Philipp Nützig. Die EU hat den Weg für Abschiebezentren in Drittstaaten freigemacht. Das EU-Parlament und die Mitgliedstaaten haben sich auf eine Verschärfung der Asylregeln geeinigt. Damit soll die Zahl der Abschiebungen aus EU-Ländern deutlich erhöht werden. Von Menschenrechtsorganisationen kommt Kritik. Der CDU-Sozialflügel ist dafür, das BAföG wie vereinbart anzuheben. Der Chef des Sozialflügels Radke sagte dem Tagesspiegel, die Reform sei kein unverbindliches Wunschprogramm. Forschungsministerin Beer hatte die BAföG-Erhöhung in einem Interview in Frage gestellt. In Deutschland bleiben nach wie vor eher Frauen zu Hause, wenn das Kind krank ist. Aus einer Auswertung der Krankenkasse AOK geht hervor, dass das bei fast 3/4 der Kinderkrankentage der Fall ist. Laut AOK zeigt das, dass Care-Arbeit in den meisten Familien ungleich verteilt ist. Als erstes Bundesland zieht Baden-Württemberg den Nichtraucherschutz jetzt deutlich an. Ab sofort ist Rauchen von Zigaretten oder Vapes an öffentlichen Orten wie Freibädern, Zoos und Haltestellen verboten. Wer dagegen verstößt und erwischt wird, zahlt bis zu 200 € Strafe.
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1: Wer jung ist und ein Haus baut, ja, der denkt ja nicht unbedingt daran, ob das Haus auch im Alter gut nutzbar ist. Also, uns geht's zumindest so. Wir haben unser Haus gekauft, da war ich 35 Jahre alt. Barrierefreiheit war da für mich ehrlich gesagt noch kein Thema, ja. Aber das kommt, ganz sicher, im Alter. Ich sehe das ja jetzt bei meiner Mutter. Jahrelang war alles easy in ihrem Eigenheim und plötzlich sind die

0: Treppenstufen. Allein die Treppenstufen, eine echte Herausforderung, ja, oder eine Stolperfalle. Aber das Gute, wir können was tun, damit es zu Hause barrierefreier ist. Und ich spreche jetzt nicht von Rampen oder Haltegriffen. Ein echter Gamechanger ist das viel unterschätzte Licht. Lisa Kreinbaum aus der Brillux-Radio-Redaktion. Wie kann Licht denn helfen, das Zuhause sicherer und vor allem auch barrierefreier zu machen?
1: Licht kann dabei helfen, dass wir einen Raum klarer wahrnehmen und uns so besser orientieren können. Und das kann gerade für Menschen mit Handicap eine Riesenhilfe sein. Viele haben das aber irgendwie gar nicht auf dem Schirm, hat mir Dirk Greff vom Planungsbüro Lichtlandschaften erzählt.
2: Irgendwann merkt man, ich kann die Zeitung nicht mehr lesen, dann nimmt man die Lupe dazu. Aber dass man jetzt die Leuchte, die seit 10 Jahren über den Küchentisch anzweifelt und die vielleicht austauschen sollte, das ist dann oftmals nicht so im Blick, im Fokus.
1: Total schade, denn gerade bei Sehbehinderungen oder anderen Orientierungsproblemen kann Licht viele Barrieren abbauen.
0: Okay, gut, dass wir darüber sprechen, ja? Solche Barrieren können ja auch richtig gefährlich werden.
1: Auf jeden Fall. Wenn Licht nicht barrierefrei geplant ist, dann können richtige Stolperfallen entstehen, zum Beispiel im Flur.
2: Wenn der nicht schattenfrei ausgeleuchtet ist, sondern es dort durch irgendeine Hängung oder durch einen Unterzug oder so zu einem Schatten kommt, kann es sein, dass man unterbewusst auf einmal einen Ausfallschritt macht über ein Hindernis, was gar nicht besteht. Und das dann natürlich zum Sturz führt.
1: Lichtplaner wie Dirk Greff, die sorgen dafür, dass solche Schatten erst gar nicht entstehen, zum Beispiel mit einer gleichmäßigen Beleuchtung.
0: Verstehe, also so ein Flur hat aber wahrscheinlich ganz andere Lichtanforderungen als zum Beispiel eine Küche.
1: Ja, voll. In der Küche, wo unter anderem mit scharfem Messer geschnibbelt wird, da ist was ganz anderes wichtig.
2: Dass ich dort entsprechend auch die Beleuchtungsstärke einfach höher setze, dass man dort von vornherein kleinere Sachen besser sehen kann.
1: Und für viele Räume auch entscheidend, die Farbtemperatur.
2: Dass man zum Beispiel im Schlafzimmer oder im Wohnzimmer die Möglichkeit hat, das Licht von der Farbtemperatur zum Abend hin sehr warm einzustellen. Ja, dass man nicht noch zusätzlich angetriggert wird. Gerade im Alter hat man sowieso Schlafprobleme.
1: Unterm Strich geht es also darum, Licht so einzusetzen, dass es den Alltag erleichtert, damit man sich zu Hause wohlfühlt und sich frei bewegen kann.
0: Weniger Barrieren dank Licht. Das geht. Dafür gibt es Experten, die das je nach Handicap und Architektur planen. Danke für die Infos, Lisa, hier bei uns bei Brillux Radio.
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1: Im Studio Philipp Nützig. Die EU-Länder dürfen künftig Abschiebezentren in Drittstaaten einrichten. Darauf haben sich EU-Parlament und Mitgliedstaaten geeinigt. Ziel der neuen Vereinbarung sei es, mehr Abschiebungen zu ermöglichen. Unter anderem Deutschland hatte sich für die sogenannten Return Hubs eingesetzt. Der Zoff um die BAföG-Reform sorgt für heftige Kritik von Studenten. Forschungsministerin Bär hatte der Erhöhung der Regelsätze in einem Interview eine Absage erteilt und gesagt, für Studenten sei es kein Drama, nebenbei zu jobben. Der Studierendenverband FZS spricht von einer Frechheit. Die Abmeldepflicht für Männer im wehrfähigen Alter soll jetzt auch offiziell ausgesetzt werden. Das Verteidigungsministerium will da schnell gesetzlich nachbessern. Minister Pistorius hatte die Regel schon per Allgemeinverfügung außer Kraft gesetzt. Ein Gutachten kommt zu dem Schluss, dass er das wohl gar nicht durfte. In Italien gibt es ab sofort die Maut zurück, wenn man auf einer Autobahn länger im Stau steht. Voraussetzung ist, dass die Blechlawine von einer Baustelle verursacht wird und nicht beispielsweise durch einen Unfall. Das Ganze funktioniert über eine App, für die braucht man allerdings eine Umsatzsteuer-Identifikationsnummer.
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